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1: Ich bin Diana Kramer. Historisch schlechte Umfragewerte für die CDU und der schlechteste jemals gemessene Zustimmungswert für einen amtierenden Bundeskanzler. Friedrich Merz bangt um seine politische Zukunft. Das bestätigt auch eine aktuelle YouGov-Umfrage. Darin rechnet fast die Hälfte der Befragten damit, dass der Kanzler noch in diesem Jahr abgelöst wird. Bei der anstehenden Landtagswahl in Mecklenburg-Vorpommern droht die CDU ihr historisch schlechtestes Wahlergebnis einzufahren. Sie liegt dort laut ZDF-Politbarometer nur noch bei 6%. Und bei der Abgeordnetenhauswahl in Berlin könnte die CDU Platz 1 an die Linke verlieren.
2: Je nach Ausgang der Wahlen könnte für Kanzler Merz nach nichtmals anderthalb Jahren im Amt Schluss sein. Spätestens seit dem Wahldebakel vor 2 Wochen in Sachsen-Anhalt steht Merz heftig unter Druck. Am Sonntag werden sich möglicherweise viele in der CDU fragen, stützen oder stürzen. Aus Berlin, David Riemer.
1: US-Präsident Donald Trump hat im festgefahrenen Irankrieg eine große Entscheidung angekündigt, ohne dabei zeitlich konkret zu werden. Diese Entscheidung stehe bevor, sagte Trump dem Portal Axios. Es gehe darum, ob es Vernichtung geben werde oder nicht. Wen er genau damit meinte, sagte Trump nicht. Axios bezog das in dem Bericht auf die iranische Führung. Trump hatte in der Vergangenheit in dem Konflikt immer wieder dem Iran mit Vernichtung gedroht. OpenAI meldet wieder Probleme mit seiner künstlichen Intelligenz. Nach Angaben des ChatGPT-Entwicklers hat sich die KI in Tests mehrfach unerwartet und besorgniserregend verhalten, nicht zum ersten Mal.
3: Die KI macht sich öfter mal selbstständig und versucht clever zu schummeln. Das macht den Entwicklern große Sorge. Bei ChatGPT etwa hatte ein KI-Modell im Test selbst erstellte Dateien ins Netz hochgeladen und diese dann als Quellen verkauft. Die KI hatte auch Daten erfunden, wenn sie Informationen nicht finden konnte und versuchte das dann zu vertuschen. Manchmal gab die Software auch gleich Anweisungen an sich selbst. Die KI-Konzerne fordern mehr Transparenz und Kontrollen. Präsident Trump hält das für Panikmache, die China in die Hände spielt. Tina Eck, USA.
1: Und zum Fußball, herber Rückschlag für die TSG Hoffenheim. Der Start in die Europa League ging gründlich daneben. Beim Außenseiter OFI Kreta in Griechenland verlor Hoffenheim überraschend, aber verdient mit 0:2.

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1: Ich bin Diana Kramer. 3 Tage vor der Landtagswahl in Mecklenburg-Vorpommern hat die SPD laut ZDF-Politbarometer dort die AfD überholt. Die Partei von Ministerpräsidentin Manuela Schwesig kommt demnach auf 37%. Die AfD mit Herausforderer Leif-Erik Holm liegt mit 36% nun knapp dahinter. Für die CDU dürfte es noch desaströser ausgehen als in Sachsen-Anhalt. Sie kommt nur noch auf 6%. Das erhöht den Druck auf Bundeskanzler Friedrich Merz weiter. In einer aktuellen YouGov-Umfrage sagten 48%, dass sie damit rechnen, dass Merz noch in diesem Jahr abgelöst wird. Die Bundesanwaltschaft hat in Brandenburg einen mutmaßlichen Islamisten festnehmen lassen. Er soll Anschläge in Deutschland geplant haben. Als erstes Ziel hatte er offenbar eine Kirche in Bremen im Visier.
2: Der 24-jährige Iraker soll sich die Kirche schon ganz genau angeschaut und sich sogar eine Schusswaffe besorgt haben. Laut der Bundesanwaltschaft teilt er die Ideologie der Terrormiliz IS. Für seine Pläne hat er offenbar noch eine weitere Person gewinnen können. Wer das ist, wissen die Ermittler bislang nicht. Er wollte sogar noch weitere Menschen mit ins Boot holen, das klappte aber nicht. Die Beamten haben den Mann nordöstlich von Berlin festgenommen. Er sitzt jetzt in Untersuchungshaft. Gegen ihn wird unter anderem wegen Terrorverdachts ermittelt. Zoe Tassovali, Redaktion.
1: Der ukrainische Präsident Zelensky hat baldige Gespräche mit den USA angekündigt. Dabei werde es vor allem um Aussichten auf eine Friedenslösung gehen, aber auch um neue Hilfen, sagte Zelensky in seiner abendlichen Videobotschaft.
3: Die Sicherheit der Energieversorgung soll ein Thema sein. Die Ukraine steht vor einem schwierigen Winter. Hilfe für die Luftabwehr werde es geben, sagte der Präsident. Wo und mit wem er sich treffen wird, sagte er nicht. Zelensky reist aber kommende Woche zu den Vereinten Nationen nach New York. Ein Treffen mit Trump scheint nicht ausgeschlossen. Allerdings ist der US-Präsident wankelmütig. Er hängt eher an seiner Freundschaft zu Kreml-Chef Putin. Der jüngste Besuch von Trumps Unterhändlern in Moskau und Kiew hat nicht viel gebracht. Aus Kiew, Friedemann Kohler.
1: Zum Fußball. Die TSG Hoffenheim hat in der Europa League einen überraschenden Fehlstart hingelegt. Im Auswärtsspiel bei Außenseiter OFI Kreta verlor Hoffenheim in Heraklion mit 0:2.

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1: Ich bin Diana Kramer. Bundeskanzler Friedrich Merz und US-Präsident Donald Trump haben in einem Telefonat über den Krieg in der Ukraine und die Lage in Nahost gesprochen. Darüber hinaus ging es auch um die Anschläge vom 11. September, die sich in der vergangenen Woche zum 25. Mal gejährt hatten. Der Bundeskanzler habe die besondere Verbundenheit zwischen Deutschen und Amerikanern betont, teilte sein Sprecher mit. Wenige Stunden zuvor hatte Merz in Berlin bei einem Wahlkampfauftritt für die Berliner CDU noch von einer fundamentalen Veränderung in den Beziehungen zu den USA gesprochen.
2: Diese Zeit dieser unbedingten transatlantischen Freundschaft ist wahrscheinlich für längere Zeit vorbei. Wir sehen auf der anderen Seite des Atlantiks eine Veränderung der politischen Haltung, eine Veränderung auch der Einschätzung des transatlantischen Bündnisses, die wir so möglicherweise nicht für möglich gehalten hätten.
1: Hierzulande gerät der Bundeskanzler derweil weiter massiv unter Druck. Vor der Landtagswahl in Mecklenburg-Vorpommern an diesem Sonntag ist die CDU laut dem neuen ZDF-Politbarometer auf 6% abgerutscht und droht aus dem Landtag zu fliegen. Die SPD von Ministerpräsidentin Manuela Schwesig hingegen konnte weiter zulegen und hat laut der Umfrage die AfD überholt. Die Sozialdemokraten kommen auf 37%. Die AfD, die zuvor lange vorne lag, liegt nun bei 36%. In Russland hat die Parlamentswahl begonnen. Mehr als 110 Millionen Menschen im flächenmäßig größten Land der Erde sind bis Sonntag aufgerufen, ihre Stimme abzugeben. Überraschungen werden nicht erwartet. Jede Parlamentswahl in den vergangenen gut 20 Jahren wurde von der Regierungspartei Geeintes Russland gewonnen, die Präsident Putin unterstützt.
3: Für die Menschen hier in Russland ist es die erste Parlamentswahl seit Beginn des Angriffskrieges gegen die Ukraine. Tatsächlich ist die Stimmung im fünften Kriegsjahr aber gedrückt, weil viele unzufrieden sind. Benzin etwa ist knapp, Lebensmittel und Dienstleistungen werden immer teurer. Präsident Putin rief hier in Moskau zur Geschlossenheit auf und er setzt darauf, dass es bei der Abstimmung trotz aller Probleme eine klare Bestätigung für seinen Kriegskurs gibt. Aus Moskau, Ulf Mauder.
1: Zum Fußball. Fehlstart für die TSG Hoffenheim in der Europa League. Im Auswärtsspiel bei Außenseiter OFI Kreta verlor Hoffenheim mit 0 zu 2.

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1: Ich bin Diana Kramer. 3 Tage vor der Landtagswahl in Mecklenburg-Vorpommern hat die SPD laut ZDF-Politbarometer dort die AfD überholt. Die Partei von Ministerpräsidentin Manuela Schwesig kommt demnach auf 37%. Die AfD mit Herausforderer Leif-Erik Holm liegt mit 36% nun knapp dahinter. Für die CDU dürfte es noch desaströser ausgehen als in Sachsen-Anhalt. Sie kommt nur noch auf 6%. Das erhöht den Druck auf Bundeskanzler Friedrich Merz weiter. In einer aktuellen YouGov-Umfrage sagten 48%, dass sie damit rechnen, dass Merz noch in diesem Jahr abgelöst wird. Die Bundesanwaltschaft hat in Brandenburg einen mutmaßlichen Islamisten festnehmen lassen. Er soll Anschläge in Deutschland geplant haben. Als erstes Ziel hatte er offenbar eine Kirche in Bremen im Visier.
2: Der 24-jährige Iraker soll sich die Kirche schon ganz genau angeschaut und sich sogar eine Schusswaffe besorgt haben. Laut der Bundesanwaltschaft teilt er die Ideologie der Terrormiliz IS. Für seine Pläne hat er offenbar noch eine weitere Person gewinnen können. Wer das ist, wissen die Ermittler bislang nicht. Er wollte sogar noch weitere Menschen mit ins Boot holen, das klappte aber nicht. Die Beamten haben den Mann nordöstlich von Berlin festgenommen. Er sitzt jetzt in Untersuchungshaft. Gegen ihn wird unter anderem wegen Terrorverdachts ermittelt. Zoe Tassovali, Redaktion.
1: Der ukrainische Präsident Zelensky hat baldige Gespräche mit den USA angekündigt. Dabei werde es vor allem um Aussichten auf eine Friedenslösung gehen, aber auch um neue Hilfen, sagte Zelensky in seiner abendlichen Videobotschaft.
3: Die Sicherheit der Energieversorgung soll ein Thema sein. Die Ukraine steht vor einem schwierigen Winter. Hilfe für die Luftabwehr werde es geben, sagte der Präsident. Wo und mit wem er sich treffen wird, sagte er nicht. Zelensky reist aber kommende Woche zu den Vereinten Nationen nach New York. Ein Treffen mit Trump scheint nicht ausgeschlossen. Allerdings ist der US-Präsident wankelmütig. Er hängt eher an seiner Freundschaft zu Kreml-Chef Putin. Der jüngste Besuch von Trumps Unterhändlern in Moskau und Kiew hat nicht viel gebracht. Aus Kiew, Friedemann Kohler.
1: Zum Fußball. Die TSG Hoffenheim hat in der Europa League einen überraschenden Fehlstart hingelegt. Im Auswärtsspiel bei Außenseiter OFI Kreta verlor Hoffenheim in Heraklion mit 0:2.
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4: Ja, schönen guten Morgen. Heute ist es über den Tag teils sonnig, teils bewölkt. Dabei sind am Vormittag noch vereinzelt Schauer möglich. Die Temperaturen aktuell am Schiersteiner Hafen 14 Grad, am Nero-Berg-Tempel 13 Grad und hier bei unserem Studio in der Britta Arena auch 14 Grad. Und es geht heute noch hoch bis auf 21 Grad. In der kommenden Nacht gehen die Temperaturen dann runter auf 11 bis 13 Grad. Und ein schneller Blick aufs Wochenende. Morgen am Samstag gibt es einen Mix aus Sonne und Wolken, dabei bleibt es trocken und bis 23 Grad und am Sonntag dicht bewölkt und zeitweise Regen bis 20 Grad.
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4: Naja, wir haben wunderbares Freitagmorgen Gedüngel da draußen auf den Straßen, nämlich es ist nichts los, gute Fahrt.
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4: Er ist noch da, der Blitzer in der Oranienstraße, kurz vor der Adelheidstraße. Da sind 30 erlaubt. Und wenn du irgendwo auch gerne schon um die Uhrzeit irgendwo einen mobilen Blitzer gesehen hast oder eine Verkehrsstrecke melden möchtest, dann sehr gerne anrufen oder eine WhatsApp ins Studio schicken. Nummer ist die gleiche. Wiesbaden 952 69 869.
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4: Good morning, Wiesbaden. Es ist Freitag, der 18. September. Und guten Morgen, Herr Hahn. Na, das ist doch mal wunderbar. Ja, schönen guten Morgen. Wir starten zusammen diesen Freitag und es ist ja mal ein bisschen was los am Wochenende. Auf jeden Fall kann man was erleben. Spätestens am Sonntagabend, da wollen natürlich der SVW in Wiesbaden gegen Duisburg den 2. Sieg einfahren. Aber was heute überhaupt noch so los ist und am Wochenende, das gibt's natürlich heute in unseren Veranstaltungstipps. Das ist noch ein bisschen später. Jetzt starten wir erstmal zusammen in diesen Tag.
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4: Genau, und das ist auch ein wunderschöner Song von den Dire Straits aus den 80ern. Ich wünsche euch wirklich einen guten Start in diesen Tag, einen guten Start ins Wochenende. Also ich mache mir am Wochenende einen schönen Lenz in Straßburg. Was macht ihr so? Könnt ihr ja mal schreiben. Vielleicht kann man noch was dazu machen. Vielleicht von Straßburg nach Kiribati oder irgendwie sowas. Also schönen guten Morgen. 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
1: Und natürlich gibt es das für dich so kurz vorm Wochenende am Freitag, den 18. September. Legen wir los.
0: Widder.
1: Heute steckt ordentlich Energie in dir. Nutze sie für etwas, das du schon länger vor dir herschiebst. In der Liebe wirkt eine spontane Geste stärker als große Worte.
0: Stier.
1: Ruhe und Verlässlichkeit tun dir heute besonders gut. Lass dich nicht zu einer vorschnellen Entscheidung drängen. Finanziell lohnt sich, zweimal hinzuschauen.
0: Zwillinge.
1: Gespräche können heute überraschende Türen öffnen. Sag klar, was du möchtest. Jemand könnte empfänglicher dafür sein, als du denkst. Ein guter Tag für neue Kontakte.
0: Krebs.
1: Deine Intuition ist heute besonders präsent. Wenn sich etwas richtig oder falsch anfühlt, nimm dieses Gefühl ernst. Am Abend darfst du dir bewusst Zeit für dich nehmen.
0: Löwe.
1: Heute läuft vieles besser, wenn du dir keinen unnötigen Druck machst. Kümmere dich um das, was ansteht und lass dich von Kleinigkeiten nicht aus der Ruhe bringen. Im Umgang mit anderen hilft es, offen zu sagen, was du denkst. Am Abend tut etwas Entspannung gut.
0: Jungfrau.
1: Nicht alles muss perfekt sein. Heute kommst du weiter, wenn du pragmatisch handelst und kleine Unvollkommenheiten akzeptierst. Eine unerledigte Sache lässt sich endlich abhaken.
0: Waage.
1: Harmonie ist schön, aber nicht um jeden Preis. Ein ehrliches Gespräch kann heute mehr Frieden schaffen als höfliches Schweigen. Der Abend eignet sich für etwas Schönes oder Kreatives.
0: Skorpion.
1: Du erkennst heute schnell, was zwischen den Zeilen passiert. Vertraue deiner Beobachtungsgabe, ohne sofort Schlussfolgerungen zu ziehen. In Herzensangelegenheiten bringt Offenheit Nähe.
0: Schütze.
1: Abwechslung ruft. Schon eine kleine Veränderung kann deinen Tag interessanter machen. Eine spontane Einladung oder Idee könnte sich als genau das Richtige erweisen.
0: Steinbock.
1: Dein Durchhaltevermögen zahlt sich aus. Konzentriere dich auf eine wichtige Sache statt auf 10 Nebenschauplätze. Privat solltest du heute nicht vergessen, auch einmal abzuschalten.
0: Wassermann.
1: Eine ungewöhnliche Idee verdient eine Chance. Heute musst du nicht unbedingt den Weg nehmen, den alle anderen wählen. Ein Gespräch mit einem interessanten Menschen liefert neue Inspiration.
0: Fische.
1: Deine sensible Seite ist heute eine Stärke. Kreativität, Musik und Zeit mit einem vertrauten Menschen können dir besonders gut tun. Setze allerdings eine Grenze, wenn jemand zu viel von dir verlangt. Das war dein Horoskop für Freitag, den 18. September. Und jetzt kommt für dich Love Can Grow von Declan J. Donovan. Es ist 6:15. Schönen guten Morgen.
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1: Im Studio Katrin Brause-Zimmermann. Unter dem Motto We Want Peace ist morgen eine künstlerische Aktion auf dem Schlossplatz geplant. Darüber hat die hessische Landeshauptstadt informiert. Künstlerinnen und Künstler des Kunsthauses Wiesbaden laden dazu ein, ein Zeichen für Frieden, Vielfalt und gesellschaftlichen Zusammenhalt zu setzen. Dazu sind auch die Bürgerinnen und Bürger eingeladen, Teil der Performance zu werden. We Want Peace ist Teil der internationalen Bewegung Live Peace, die in diesem Monat die Botschaft für Frieden und ein Ende aller Kriege vermitteln will. Auf dem Parkplatz des Breckenheimer Friedhofs wird ab heute ein Container für Grünabfälle aufgestellt. Die Stadt Wiesbaden bittet Bürgerinnen und Bürger, Gehwege, Schilder und Laternen freizuschneiden. Der Grünschnitt sowie Äste können dann in dem Container entsorgt werden. Allerdings sollten diese nicht länger als einen Meter sein. Plastik, Holz oder Metallteile sowie Hausmüll dürfen nicht in dem Container entsorgt werden. In Wiesbaden gibt es am Sonntag ein kostenloses Förderkonzert für junge Musikerinnen und Musiker. Bei der Matinee Musicale in der Loge Plato treten Nachwuchskünstlerinnen und Künstler der Wiesbadener Musik- und Kunstschule sowie der Musikakademie auf. Auf dem Programm stehen klassische Stücke für Violine und Trompete sowie Jazz, Pop und Musical. Das Konzert beginnt am Sonntag um 11 Uhr in der Loge Plato in der Friedrichsstraße. Der Eintritt ist frei. In den Reisinger Anlagen in Wiesbaden ist ein 30-jähriger Mann am Mittwochnachmittag von drei Männern angegriffen und bestohlen worden. Die Gruppe spricht den Mann gegen 16.20 Uhr an, anschließend schlagen und treten sie auf ihn ein. Außerdem nehmen sie ihm das Handy weg. Die drei Männer fliehen danach mit ihren Fahrrädern in Richtung Geschwisterstockplatz. Die Polizei hat im Zuge der Ermittlungen bereits einen Tatverdächtigen festgenommen. Die beiden noch gesuchten Männer sollen etwa 25 bis 30 Jahre alt, 1,75 Meter bis 1,80 Meter groß und schlank sein. Einer hat einen schwarzen Jogginganzug getragen, der andere ein schwarzes Oberteil und eine graue Hose. Die Polizei bittet mögliche Zeuginnen und Zeugen um Hinweise.
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2: Über den Tag heute ist es teils sonnig, teils bewölkt. Dabei sind am Vormittag noch vereinzelt Schauer möglich. Am Nachmittag soll es dann trocken sein. Die aktuelle Temperatur am Schiersteiner Hafen 14 Grad, am Neroberg-Tempel 13 Grad und hier bei unserem Studio in der Britta Arena auch 14 Grad. Und es geht heute noch hoch bis auf 21 Grad. In der kommenden Nacht gehen die Temperaturen dann runter auf 10, 11 Grad. Und am Wochenende, wie schaut da das Wetter aus? Ja, morgen am Samstag bekommen wir einen Mix aus Sonne und Wolken. Kein Regen bis 23 Grad und am Sonntag dicht bewölkt und zeitweise Regen bis 20 Grad. Also durchwachsen, wie man so schön sagt.
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2: Durchwachsen ist im Straßenverkehr noch nichts, da ist noch alles ruhig. Gute Fahrt.
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2: Ja, da ist auch noch nicht so viel los. Der Anhängerblitzer in der Oranienstraße, der steht noch kurz vor der Adelheidstraße. Da ist 30 erlaubt. Und wenn du irgendwo einen Blitzer gesehen hast oder eine Verkehrsstörung melden möchtest, dann sehr gerne entweder per WhatsApp oder ruf direkt im Studio an. Nummer ist die gleiche, Wiesbaden 952 69 869.
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2: Gute Masche.

0: Guten Morgen, ihr hört Antenne Wiesbaden. Das ist für viele gerade ein richtig unangenehmes Gefühl. Ich meine, es war immer schon nicht gerade vergnügungssteuerpflichtig, wenn die Tankanzeige im Auto blinkt und man wieder zur Tanke muss. Jetzt gerade ist es für viele aber einfach viel zu teuer und geht auf Dauer auch sehr ins Geld. Aber was machen, wenn man aufs Auto angewiesen ist, zum Beispiel um zur Arbeit zu fahren? Auch hier bei uns in Wiesbaden sind die Leute an den Tankstellen echt frustriert.
1: Momentan ist es ganz gravierend. Die Spritpreise gegenüber vorher sind nun mittlerweile fast 1 Euro. Ich tanke Diesel und die monatlichen Kosten, die ufern momentan aus. Und das geht dann schon ins Geld.
2: Ja klar, die sind ganz deutlich sichtbar und spürbar. In der Spitze war ich vorgestern unterwegs auf der Autobahn für 2,80 Euro. Ein Liter super. Das ist wirklich deutlich über die Schmerzgrenze hinaus.
0: Und die Politik will jetzt reagieren. Unklar ist nur noch, wie genau. Kanzler Friedrich Merz hat die Situation erkannt und will Entlastung schaffen.
3: Die Lage im Mittleren Osten eskaliert. Die Energiepreise, die Spritpreise an den Zapfsäulen steigen. Für viele Menschen, die täglich das Auto brauchen, ist eine Belastungsgrenze erreicht. Und ich bin der Meinung, dass wir handeln müssen.
0: Diskutiert werden gerade ganz verschiedene Maßnahmen, von Spritpreisdeckel bis Steuerentlastung. Viele sind trotzdem skeptisch.
2: Ich finde es gut, was zu machen. Ich finde aber auch gut, genau abzuwägen, mit welchen finanziellen Ressourcen wie gespielt wird.
1: Wenn ich ehrlich sein darf, halte ich davon gar nichts an den Aussagen unseres Kanzlers.
4: Die haben noch nichts getan. Die Preise sind genauso stabil, wie die davor waren. Wenn das passiert, wäre auf jeden Fall eine Entlastung für uns.
0: Tanken in Deutschland ist so teuer wie nie zuvor. Bundeskanzler Friedrich Merz hat zwar bereits Entlastungen angekündigt, wie genau die aussehen und wann die kommen, ist bis jetzt noch nicht geklärt.

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1: Ich bin Thomas Bleskin. Fast jeder Zweite in Deutschland rechnet noch in diesem Jahr mit einem Kanzlerwechsel. In einer YouGov-Umfrage glauben 48%, dass Friedrich Merz zum Jahreswechsel nicht mehr im Amt ist. Nur 31% erwarten, dass er Kanzler bleibt.
2: In dieser Woche hatte der Kanzler zwar Rückendeckung von den 8 CDU-Ministerpräsidenten bekommen, das könnte sich aber auch ändern, wenn die CDU bei den Landtagswahlen an diesem Sonntag weiter abschmiert. In Mecklenburg-Vorpommern liegt sie laut aktuellem ZDF-Politbarometer bei nur noch 6% und droht sogar aus dem Landtag zu fliegen. Und in Berlin könnte die CDU den Posten des regierenden Bürgermeisters verlieren, wenn die Linke gewinnt. Dann müsste Friedrich Merz seinen Satz »Aufgeben ist keine Option« wohl überdenken. Diana Kramer, Nachrichtenredaktion.
1: Kurz vor der Landtagswahl in Mecklenburg-Vorpommern hat die SPD laut ZDF-Politbarometer die AfD überholt. Die Partei von Ministerpräsidentin Manuela Schwesig kommt auf 37%, 3 Prozentpunkte mehr als vor einer Woche. Die AfD mit Herausforderer Leif-Erik Holm liegt bei 36%, knapp dahinter. Die CDU verliert weiter und kommt nur noch auf 6%. Die Linke liegt bei 9% und die Grünen müssen mit 5% um den Einzug in den Schweriner Landtag bangen. Heute beginnt die Parlamentswahl in Russland. Die Wahlberechtigten können bis Sonntag ihre Stimme abgeben. Überraschungen werden nicht erwartet. Jede Parlamentswahl in den vergangenen gut 20 Jahren wurde von der Regierungspartei Geeintes Russland gewonnen, die Präsident Putin unterstützt.
3: Tatsächlich ist die Stimmung im 5. Kriegsjahr aber gedrückt, weil viele unzufrieden sind. Benzin etwa ist knapp, Lebensmittel und Dienstleistungen werden immer teurer. Tatsächlich gab es für die Kreml-Partei Geeintes Russland nie eine Duma-Wahl unter schwierigeren Bedingungen. Präsident Putin rief hier in Moskau zur Geschlossenheit auf und er setzt darauf, dass es bei der Abstimmung trotz aller Probleme eine klare Bestätigung für seinen Kriegskurs gibt. Ulf Mauder, Moskau.
1: Zum Sportfußball. Die TSG Hoffenheim hat in der Europa League einen Fehlstart hingelegt und überraschend das Gastspiel auf der griechischen Urlaubsinsel Kreta verloren. Das Team von Trainer Christian Ilzer unterlag dem Außenseiter Ofi Kreta in Heraklion verdient mit 0:2.
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4: Über den Tag, es ist teils sonnig, teils bewölkt, dabei sind am Vormittag noch vereinzelt Schauer möglich. Also immer mal ein Regenschirm mitnehmen. Die aktuellen Temperaturen am Schiersteiner Hafen 14 Grad, am Nerobert-Tempel 13 Grad und hier bei uns am Studio in der Britta Arena 14 Grad. Das geht heute noch hoch am Nachmittag auf 21 Grad. Und in der kommenden Nacht gehen die Temperaturen wieder runter auf 10, 11 Grad. Schauen wir kurz aufs Wochenende, was das Wetter betrifft. Samstag ein Mix aus Sonne und Wolken, kein Regen und bis zu 23 Grad. Wiederum am Sonntag dann dicht bewölkt und zeitweise Regen bis 20 Grad. Also durchwachsen.
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4: A3 Köln Richtung Frankfurt zwischen Mönchhof-Dreieck und Kelsterbach. Ein Unfall mit einem LKW und einem PKW auf dem rechten Fahrstreifen. Ansonsten keine Unfälle und es liegt nichts rum. Freie Fahrt kommt gut und sicher an.
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4: Da haben wir noch den Blitzer in der Oranienstraße, kurz vor der Adelheidstraße. Da ist 30er-Zone und wenn du irgendwo einen mobilen Blitzer gesehen hast oder eine Verkehrsstörung melden möchtest, sehr gerne entweder eine WhatsApp ins Studio schicken oder anrufen. Nummer ist die gleiche. Wiesbaden 952 69 8 69.
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4: Ja, schönen guten Morgen. Ich habe schon meinen zweiten Kaffee hier stehen. Was macht ihr so? Habt ihr auch schon Kaffee, Tee am Morgen getrunken? Seid ihr überhaupt schon wach? Müsst ihr aufstehen oder gönnt ihr euch einfach einen längeren Schlaf heute? Übrigens, Frühstück, ja, habe ich noch gar nicht erwähnt, Frühstück. Was gibt's denn bei euch zum Frühstück? Wenn hier zufällig jemand an der Britta Arena jetzt vorbeikommt, ich hätte jetzt gerade Lust auf ein Chateaubriand mit Kartoffelgratin. Naja, ist vielleicht dafür noch ein bisschen früh. Vor allen Dingen, so früh wird wahrscheinlich bei euch zu Hause auch nicht gekocht. Wir starten jetzt erstmal wunderbar an den Tag. Das wünsche ich euch natürlich auch, dass ihr einen guten Start hinlegt. Mit schöner Musik, So Serious von ELO und davor nehme ich jetzt gleich Feel It Still von Portugal and the Man. Schönen guten Morgen, hier ist die Morning Show. Mein Name ist Chris Scheler-Mosche.

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0: Guten Morgen, ihr hört Antenne Wiesbaden und Anpfiff. Hieß es gestern beim Street-Soccer-Turnier in Kastell, ein Wettbewerb für Kids und Jugendliche, der nicht nur Spaß macht, sondern auch Toleranz fördern soll. Organisiert wurde das Ganze vom TSG 1846 Mainz-Kastell, der Sozialarbeit und auch vom 2. Polizeirevier. Die Kasteller Ortsvorsteherin Christa Gabriel sagt, warum sie so gerne die Schirmherrschaft dieses Turniers übernommen hat.
1: Das habe ich ausgesprochen gerne übernommen, die Schirmherrschaft, weil das hier so ein tolles Turnier ist. Es geht ja um Toleranz. Und ich denke, desto früher die Kinder und Jugendlichen das Wort Toleranz verinnerlichen, also dass man eben Rücksicht aufeinander nimmt, desto besser ist es, weil es werden Erwachsene draus. Und wenn man das von Kindesbeinen an gelebt hat, die Toleranz, dann mache ich mir keine Sorgen, wenn die Kids mal älter sind.
0: Das ist ja wirklich eine mega gute Message. Bereits zum 10. Mal findet das Turnier statt und Stadtrat Alexander Hoffmann verrät uns, was es ihm bedeutet.
2: Das Jubiläum zeigt, dass manchmal aus wirklich einer ganz einfachen Idee so eine schöne Tradition geworden ist. Die meisten Feste oder auch andere Sachen, die wir in der Stadt machen, die fangen einfach irgendwann mal mit einer verrückten Idee an und plötzlich wird so eine Tradition da draus und das ist natürlich toll, wenn sowas dann auch über Generationen von Mannschaften einfach getragen wird und einfach neue Player dann auch immer wieder dazukommen. Wir haben tolle Unterstützung durch die Polizei oder auch von den ortsansässigen Vereinen hier in Kastell und Kostheim, die das einfach unterstützen. Das ist einfach toll zu sehen.
0: Und auch das Kinderparlament in Kastell hat mitgewirkt. Christa Gabriel erklärt wie.
1: Wir haben seit diesem Jahr ja ein Kinderparlament in Kastell und die haben ganz eifrig Beschlüsse gefasst. Unter anderem, dass es für alle Kinder am Möhneburg, Kastell und Kostheim kostenloses oder vergünstigstes Eis geben soll. Und wir haben da vom Ortsbeirat Kastell jetzt 300 Euro zur Verfügung gestellt und dafür kommt heute der Eistoni und jedes Kind, das da ist, bekommt dann ein Bällchen Eis, kostenlos.
0: Ja, der Eistoni, das ist ja lecker. Es sind ja wirklich viele Menschen zusammengekommen, um dieses tolle Turnier zu ermöglichen und das auch noch mit kostenlosem Eis. Fairness und Toleranz sind im Sport super wichtig, deshalb umso cooler, was das Street-Soccer-Turnier da Kids und Jugendliche mitgibt.

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1: Wir blicken aus sportlicher Sicht wieder aufs Wochenende und los geht's mit Fußball.
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1: Endlich die ersten drei Punkte für uns. Es war eine turbulente Woche beim SVW in Wiesbaden. Nach der Trainerentlassung Anfang der Woche gab es am Mittwoch den ersten Dreier. Beim 2:0 Auswärtssieg bei Fortuna Köln haben wir uns alle gefreut. Es war ein umkämpftes Spiel und gerade nach der roten Karte in der zweiten Halbzeit gegen uns hat die Mannschaft Moral gezeigt und hat alles gegeben. Das hat Interimscoach Frank Steinmetz besonders gut gefallen. Nach dem Spiel hat er gesagt:
2: Und dann muss ich meiner Mannschaft ein Riesenkompliment machen. Dann hat sie wirklich die Mentalität an den Tag gelegt, die nötig ist, um so eine Phase zu überstehen. Deswegen glaube ich, aus meiner Sicht haben wir das Spiel am Ende verdient gewonnen. Und ich bin sehr stolz auf die Leistung der Mannschaft, die wirklich in allen Facetten dieses Spiels gepasst hat.
1: Die nächste Aufgabe für unsere Jungs wartet dann schon am Sonntag. Tabellenführer MSV Duisburg ist da zu Gast bei uns in der Britta Arena. Anstoß zum Spiel Sonntagabend 19.30 Uhr.
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1: Und da bleiben wir beim Fußball. Bundestrainer Jürgen Klopp hat gestern in Frankfurt ja seinen Kader für die anstehenden 4 Nations League-Spiele bekannt gegeben. Das Besondere dabei, es ist ein XXL-Kader. 44 Spiele, viele große Namen, aber auch einige Überraschungen.
3: Ich möchte in der Zeit so viele Spieler wie möglich kennenlernen. Ich habe in den letzten 4 Wochen war ich ein bisschen unterwegs und habe viele, viele Spieler persönlich getroffen. Also ob dann nur auf dem Trainingsplatz oder anschließend auch noch im Gespräch, also gesehen. Physisch vor mir gehabt und der Unterschied ist schon groß. Also zwischen dem, was ich vorher für ein Bild hatte, weil ich war, wenn man so will, 11 Jahre aus der Bundesliga weg und es macht da schon einen großen Unterschied, um so ein Gefühl für einen Fußballer zu entwickeln, dass man auch mal live sieht und ich möchte einfach noch viel mehr live sehen.
1: In der Länderspielpause trifft Deutschland auf die Niederlande, Serbien und zweimal auf die Griechen.
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3: Im Studio Katrin Brause-Zimmermann. Über 80 Schulen in Hessen haben eine Auszeichnung für Engagement in digitaler Bildung und den MINT-Fächern erhalten. Das Siegel MINT-freundliche Schule geht an Schulen, die Mathematik, Informatik, Naturwissenschaften und Technik dauerhaft in ihrem Schulalltag verankern. Das hat das hessische Bildungsministerium in Wiesbaden mitgeteilt. Darunter sind auch die Amelia Earhart Bilinguale Privatschule in Wiesbaden und die Sophie Opel-Schule in Rüsselsheim. Beide sind erstmals als MINT-freundliche Schule ausgezeichnet worden. Auf dem Parkplatz des Breckenheimer Friedhofs wird ab heute ein Container für Grünabfälle aufgestellt. Die Stadt Wiesbaden bittet Bürgerinnen und Bürger, Gehwege, Schilder und Laternen freizuschneiden. Der Grünschnitt sowie Äste können dann in dem Container entsorgt werden. Allerdings sollten diese nicht länger als einen Meter sein. Plastik, Holz oder Metallteile sowie Hausmüll dürfen nicht in dem Container entsorgt werden. Wer 2027 oder 2028 ins Ausland reisen möchte, kann sich morgen in Wiesbaden informieren. Die Messe Auf in die Welt bietet Tipps zum Schüleraustausch, Freiwilligendiensten, Sprachkursen sowie Work and Travel. Auch über Stipendien und Finanzierung wird beraten. Die Messe findet von 10 bis 16 Uhr in der Obermeier Europaschule statt. Der Eintritt ist frei. Alle Infos findet ihr auch unter aufindiewelt.de/wiesbaden. Die Kicker vom SVW in Wiesbaden sind am Sonntag wieder im nächsten Heimspiel gefragt. Dann empfangen sie den MSV Duisburg in der Britta Arena. Nach einem verpatzten Saisonstart haben die Wien Wiesbadener am Mittwoch gegen Fortuna Köln die ersten 3 Punkte der Saison eingefahren. Damit liegen sie aktuell auf dem 18. Tabellenplatz in der dritten Liga. Duisburg hat bisher nur eine Niederlage eingefahren und startet von Platz 1 aus ins Spiel. Anpfiff der Partie ist am Sonntag um 19.30 Uhr.
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4: In the moment noch ziemlich grau oben am Himmel. Das geht über den Tag so teils sonnig, teils bewölkt. Dabei sind am Vormittag noch und deswegen graue Wolken, Schauer möglich. Die Temperaturen aktuell am Schiersteiner Hafen 14 Grad, am Neroberg-Tempel 13 Grad und hier bei unserem Studio in der Britta Arena 14 Grad und es geht heute noch hoch bis auf 21 Grad. In der kommenden Nacht gehen die Temperaturen dann wieder runter bis auf 10, 11 Grad ungefähr. Und das Wochenendwetter morgen am Samstag ein Mix aus Sonne und Wolken, kein Regen und bis zu 23 Grad und am Sonntag dann eher dicht bewölkt und zeitweise Regen bis 20 Grad.
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4: Auf der Vorsicht auf der A3 Frankfurt Richtung Köln. Zwischen Frankfurter Kreuz und Kelsterbach liegt ein Metallteil auf dem rechten Fahrstreifen. In der Gegenrichtung A3 Köln Richtung Frankfurt zwischen Mönchhofdreieck und Kelsterbach 2 Kilometer stockend. Da ist die Unfallstelle mittlerweile wieder geräumt worden. Auf den restlichen Straßen liegt nichts rum, kein Unfall, gute Fahrt.
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4: Einer in der Oranienstraße, kurz vor der Adelheidstraße, da ist 30er-Zone. Und wenn du irgendwo einen mobilen Blitzer gesehen hast oder eine Verkehrsstörung melden möchtest, sehr gerne, her damit. Entweder per WhatsApp oder direkt im Studio anrufen. Nummer ist die gleiche, Wiesbaden 952 69 869.
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4: Morgen!

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2: Guten Morgen, ihr hört Antenne Wiesbaden. Es ist Freitag und viele haben sich ja schon was vorgenommen fürs Wochenende. Aber eine will's richtig wissen. Unsere frisch aus dem Amt ausgeschiedene Rheingauer Weinkönigin Lena Reue will nach der nächsten Krone greifen. Lena will die nächste deutsche Weinkönigin werden und dafür muss sie morgen beim Vorentscheid in Neustadt an der Weinstraße ran. Wir haben Lena getroffen und mit ihr auch über ihre Zeit als Rheingauer Weinkönigin gesprochen.
3: Was war das bitte für ein wunderschönes Jahr? Ich habe so viele tolle Menschen kennengelernt. Ich war an so vielen tollen Orten. Ich war in Berlin, in Brüssel, in Stuttgart, in Hamburg. Ich war in Birmingham und ich war in meiner absoluten Lieblingsstadt Wiesbaden. Und ich muss sagen, jeder einzelne Termin war ein Highlight. Für mich geht's weiter. Ich darf kommenden Samstag am 19.09. zur Wahl der Deutschen Weinmajestäten antreten. Und ich bin wahnsinnig aufgeregt, aber ich freue mich wirklich riesig auf diese Erfahrung. Und ich freue mich, den Rheingau auf so einer riesen Bühne vertreten zu dürfen.
2: Und wir sind uns da ja total sicher, dass unsere Lena das rockt. Das Besondere, Lena ist keine Winzerin, aber trotzdem eine echte Fachfrau in Sachen gute Tropfen.
3: Wein spielt in meinem Leben eine besondere Rolle. Eigentlich schon immer, aber vor 8 Jahren habe ich das Familienunternehmen übernommen und bin seither selbstständig mit mobilen Vinotheken im Rhein-Main-Gebiet unterwegs und darf dann ganz vielen ganz tollen jungen Menschen das Thema Wein nahebringen und darf über das Thema aufklären und darf einfach zeigen, dass Wein keine Hemmschwelle braucht. Ich weiß, das Thema Wein ist wahnsinnig komplex, muss aber nicht kompliziert sein. Und der beste Wein ist der, der einem selbst am besten schmeckt.
2: Jetzt wird natürlich bis zur letzten Sekunde gepaukt. Beim Vorentscheid morgen wird Lenas Weinwissen auf die Probe gestellt. Aber wenn es am Ende klappt mit der Krone, hat sich unsere Lena ordentlich was vorgenommen.
3: Weil ich wirklich für das Thema brenne. Weil ich wirklich die Wichtigkeit sehe, deutschen Wein zum einen weiter in die Welt hinauszutragen, zum anderen aber auch nach Deutschland. Also wir müssen uns vorstellen, in Deutschland trinken wir viel zu wenig deutschen Wein. Wir greifen lieber zu Importweinen aus Italien, Spanien, Frankreich, was absolut Berechtigkeit hat, sind tolle Weine. Aber wenn wir doch 13 wahnsinnig tolle Weinanbaugebiete im eigenen Land haben, dann könnten wir doch erstmal zu denen greifen, bevor wir zu Importschlagern greifen. Denn das hält uns doch zusammen. Regionalität ist doch nichts, was nur auf einem Teller passiert. Regionalität darf doch auch im Glas weitergehen. Genau so ein Ziel braucht es vielleicht für die nächste deutsche Weinmajestät.
2: Also hier spricht sie, die nächste deutsche Weinkönigin, also zumindest wenn es nach uns geht. Morgen beim ersten Vorentscheid will unsere Lena diesem Traum ein Stück näher kommen und ins Finale einziehen.
3: Also ihr Lieben, es heißt Daumen drücken, gerne auch ins Nachtgebet mit einschließen und dann schauen wir mal, was passiert. Oder wie man es heutzutage sagen würde, schauen wir mal, was wird.
2: Ei, genau so machen wir es.

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1: Ich bin Thomas Bleskin. Der Druck auf Bundeskanzler Friedrich Merz wächst weiter. In einer YouGov-Umfrage rechnen 48% der Befragten damit, dass er zum Jahreswechsel nicht mehr im Amt ist. Nur 31% erwarten, dass er Kanzler bleibt. Entscheidend könnten die beiden Landtagswahlen am Sonntag werden.
2: Je nach Ausgang der Wahlen könnte für Kanzler Merz nach nicht mal 1,5 Jahren im Amt Schluss sein. Spätestens seit dem Wahldebakel vor 2 Wochen in Sachsen-Anhalt steht Merz heftig unter Druck. Hinzu kommen katastrophale Umfragewerte für ihn als Regierungschef. Am Sonntag werden sich möglicherweise viele in der CDU fragen, stützen oder stürzen. Und die AfD könnte nach Sachsen-Anhalt auch in Meckpomm und in Berlin stärkste Kraft werden. Eine Zusammenarbeit mit ihr lehnen die anderen Parteien allerdings ab. David Riemer, Nachrichtenredaktion.
1: In Russland beginnt heute die dreitägige Wahl eines neuen Parlaments. Die Abstimmung steht im Zeichen des seit mehr als 4,5 Jahren dauernden Angriffskriegs gegen die Ukraine. Die Opposition ist nicht zugelassen, die 10 Parteien auf dem Wahlzettel gelten als kremlnah. Die Regierungspartei Geeintes Russland rechnet trotz Wirtschaftskrise und Kriegsmüdigkeit mit einer Zweidrittelmehrheit. Gewählt wird erstmals auch in den von Russland kontrollierten Teilen mehrerer annektierter ukrainischer Regionen. Die USA planen nach Angaben von Präsident Donald Trump einen Militärstützpunkt in Polen. Die Gespräche dafür seien in einem fortgeschrittenen Stadium, schrieb Trump auf seiner Plattform Truth Social und kündigte an, dass schon in Kürze ein Standort bekannt gegeben werden könnte.
3: Um US-Truppenstützpunkte in Deutschland und Polen gab es jüngst so einiges Hickhack. So hatte Trump im Frühjahr angekündigt, 5.000 Soldaten aus Deutschland abzuziehen. Dann hieß es, auch die geplante Entsendung von 4.000 Soldaten nach Polen werde gestoppt. Dann wollte Trump auf einmal wieder 5.000 Soldaten nach Polen verlegen. Es ging hin und her. Polen bemüht sich um eine größere Truppenpräsenz der USA. Und Trump kann gut mit dem polnischen Präsidenten Nawrocki. Nun kokettiert er mit einem US-Truppenstützpunkt an der Ostflanke der NATO. Tina Eck, USA.
1: Und zum Sport, Fußball. Fehlstart für die TSG Hoffenheim in der Europa League. Die Mannschaft von Trainer Christian Ilzer verlor bei Außenseiter Ofi Kreta überraschend mit 0:2.
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4: Dass die grauen Wolken da oben rum schwabbeln, hat damit zu tun, dass es am Vormittag noch vereinzelt Schauer geben kann. Ansonsten ist es über den Tag teils sonnig, teils bewölkt. Die aktuelle Temperatur am Schiersteiner Hafen, am Neroberg-Tempel und auch hier bei unserem Studio in der Britta Arena 14 Grad und es geht heute noch bis auf 21 am Nachmittag hoch. In der kommenden Nacht gehen die Temperaturen dann runter auf 10 bis 11 Grad. Und das Wetter vom Wochenende, ja, Samstag ein Mix aus Sonne und Wolken, kein Regen und bis 23 Grad. Und am Sonntag ist es dann wieder dicht bewölkt und zeitweise Regen bis 20 Grad.
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4: A671 Mainz Richtung Wiesbaden zwischen Mainspitz-Dreieck und Gustavsburg. 1 Kilometer Stau und übers Gebück ist auch ein bisschen was los. Vorsicht auf der B54 Bad Schwalbach A Bergen zwischen dem Abzweig nach Hettenhain und dem Abzweig nach Seizenhahn liegen Spanngurte auf der Fahrbahn. Und auf der B275 Usingen Richtung Bad Schwalbach zwischen Esch und dem Abzweig nach Bernbach eine ungesicherte Unfallstelle. Und in der Wiesbadener City alles entspannt. Ja, es staut sich wieder ein bisschen auf der Berliner Straße stadteinwärts an der Pförtnerampel. Ansonsten läuft das da draußen. Gute Fahrt.
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4: Ja, Mosche, es ist kurz nach 8 Uhr. Kommt, wir freuen uns gerade mal zusammen ein bisschen auf das kommende Wochenende. Yippie-ja-je! Okay, und jetzt lassen wir Safri Duran Blade Alive. Schönen guten Morgen. Hier ist die Morning Show. Ich bin der Chris Scheler.

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0: Guten Morgen, ihr hört Antenne Wiesbaden. Wenn es eine Sache gibt, auf die wir uns vermutlich alle einigen können, dann ist es dieser Wunsch: Frieden. Und während wir über Frieden sprechen, wird er in der Ukraine jeden Tag aufs Neue bedroht. Auch deshalb steht das Konzert in der Lutherkirche an diesem Samstag unter dem Motto Give Peace a Chance. Das Kiew-Symphonieorchester lebt seit mehr als 2 Jahren im Exil. Auch Samstag in der Lutherkirche spielen sie. Oleksandra Zaitseva, Managerin des Orchesters, findet es wichtig, weiterhin zu spielen.
1: Also wir als Kiew Symphony Orchestra, wir sind schon das 3. Jahr bald in Monheim am Rhein, im Residenz oder in Exil. Wir freuen uns wahnsinnig auf dieses Konzert und wir spielen das wunderbare Sibelius-Violin-Konzert mit tollen Solistin Yvonne Schmolers, aber auch wir bringen ein ukrainisches Komponist mit, Maxim Berezovsky. Also wir versuchen in jedem Programm internationale Brücken zu bauen, zwischen ukrainischer und europäischer Musiktradition. Und dieses Konzert, dieses Programm bringt diese Mission auf jeden Fall zum Ausdruck.
0: Das Konzert bildet zugleich den großen Abschluss des Jubiläumsjahres 80 Years King of Berlin, 180 Jahre Geigerkönig August Wilhelmi. Warum das Institut so eine enge Verbindung zu Wiesbaden hat, erklärt uns Mario Liebke, Institutsleiter des August Wilhelmi Instituts.
2: August Wilhelmi trägt den Namen hessischer Geigerkönig, weil er eigentlich der erste reisenden Violinvirtuosen war. Und es ist ja bekannt, dass 2022 der Ältestenrat und der Magistrat der Landeshauptstadt Wiesbaden das Grab der Familie Wilhelmi zum Ehrengrab ernannt hat. Und deswegen sind wir hier. Aber wir sind auch deswegen gerne wieder hier, weil wir alle, mit denen wir zusammenarbeiten dürfen, wir erfahren sehr viel Offenheit.
0: Und dass die Lutherkirche an diesem Abend zum Ort für eine so wichtige Botschaft wird, darüber freut sich auch Pfarrerin Ursula Kuhn.
3: Die Lutherkirche ist ein musikalischer Ort und Musik ist das verbindende Element, finde ich, von Menschen. Und mit was kann man besser den Wunsch nach Frieden transportieren als mit Musik? Und von daher ist die Lutherkirche dafür bestens geeignet als Konzertort, als eine der Leuchtturmkirchen in dieser Stadt. Von daher war das für uns eine ganz große Ehre, dass wir angefragt wurden für dieses Konzert.
0: Musik und eine Botschaft, die aktueller kaum sein könnte. Also seid gespannt. Morgen ist das Kiew-Symphonieorchester in der Lutherkirche hier in Wiesbaden zu erleben. Und mit ihrer Musik wollen die Musikerinnen und Musiker vor allem eines: ein Zeichen setzen und uns

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5: Im Studio Katrin Brause-Zimmermann. Unter dem Motto We Want Peace ist morgen eine künstlerische Aktion auf dem Schlossplatz geplant. Darüber hat die hessische Landeshauptstadt informiert. Künstlerinnen und Künstler des Kunsthauses Wiesbaden laden dazu ein, ein Zeichen für Frieden, Vielfalt und gesellschaftlichen Zusammenhalt zu setzen. Dazu sind auch die Bürgerinnen und Bürger eingeladen, Teil der Performance zu werden. We Want Peace ist Teil der internationalen Bewegung Live Peace, die in diesem Monat die Botschaft für Frieden und ein Ende aller Kriege vermitteln will. Auf dem Parkplatz des Breckenheimer Friedhofs wird ab heute ein Container für Grünabfälle aufgestellt. Die Stadt Wiesbaden bittet Bürgerinnen und Bürger, Gehwege, Schilder und Laternen freizuschneiden. Der Grünschnitt sowie Äste können dann in dem Container entsorgt werden. Allerdings sollten diese nicht länger als einen Meter sein. Plastik, Holz oder Metallteile sowie Hausmüll dürfen nicht in dem Container entsorgt werden. In Wiesbaden gibt es am Sonntag ein kostenloses Förderkonzert für junge Musikerinnen und Musiker. Bei der Matinee Musicale in der Loge Plato treten Nachwuchskünstlerinnen und Künstler der Wiesbadener Musik- und Kunstschule sowie der Musikakademie auf. Auf dem Programm stehen klassische Stücke für Violine und Trompete sowie Jazz, Pop und Musical. Das Konzert beginnt am Sonntag um 11 Uhr in der Loge Plato in der Friedrichsstraße. Der Eintritt ist frei. In den Reisinger Anlagen in Wiesbaden ist ein 30-jähriger Mann am Mittwochnachmittag von drei Männern angegriffen und bestohlen worden. Die Gruppe spricht den Mann gegen 16.20 Uhr an, anschließend schlagen und treten sie auf ihn ein. Außerdem nehmen sie ihm das Handy weg. Die drei Männer fliehen danach mit ihren Fahrrädern in Richtung Geschwisterstockplatz. Die Polizei hat im Zuge der Ermittlungen bereits einen Tatverdächtigen festgenommen. Die beiden noch gesuchten Männer sollen etwa 25 bis 30 Jahre alt, 1,75 Meter bis 1,80 Meter groß und schlank sein. Einer hat einen schwarzen Jogginganzug getragen, der andere ein schwarzes Oberteil und eine graue Hose. Die Polizei bittet mögliche Zeuginnen und Zeugen um Hinweise.
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6: Teils sonnig, teils bewölkt. Ja, so geht das den ganzen Tag. Heute im Moment noch ein bisschen mehr Grauwolken. Das liegt daran, dass es vereinzelt noch Schauer geben kann am Vormittag. Die aktuellen Temperaturen am Schiersteiner Hafen, am Neroberg-Tempel und hier bei unserem Studio in der Britta Arena 14 Grad. Und es geht heute noch auf angenehme 21 Grad hoch. Klar, in der kommenden Nacht wird es ein bisschen kühler. 10 bis 11 Grad Tiefsttemperaturen. Und das Wetter am Wochenende, ja, durchwachsen könnte man sagen. Samstag ein Mix aus Sonne und Wolken. Trocken und 23 Grad und am Sonntag dann dicht bewölkt, zeitweise Regen und bis 20 Grad.
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6: A3 Köln Richtung Frankfurt, die Abfahrt Bad Camberg ist nach einem Unfall im Kurvenbereich vorübergehend gesperrt. Die 671 Mainz Richtung Wiesbaden zwischen Mainz-Spitz-Dreieck und Gustavsburg, da ist ein bisschen Stau. Und Achtung, die B275 Usingen Richtung Bad Schwalbach ist zwischen Esch und dem Abzweig nach Bernbach nach einem Unfall in beiden Richtungen gesperrt. Bitte, wenn ihr euch auskennt, umfahrt diesen Bereich weiträumig. Gute Fahrt.
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6: Morgen.

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1: Und wir haben Wiesbaden jeden Tag in Zahlen für euch. Unsere Zahl des Tages ist die 68. 68 Hektar, das ist so groß, die ist die kleine Rheininsel Rettbergsaue. Das sind über 80 Fußballfelder und Platz für viel Natur. Campingplätze und aktuell auch Ziegen und Schafe, die da grasen. Aber nur noch bis Sonntag geht die Sommersaison. Am kommenden Sonntag gibt es letztmalig dieses Jahr die Möglichkeit, die Insel zu besuchen. Also, wer Lust hat, nochmal auch ein bisschen Wiesbadener Inselfeeling, es geht nur noch übers Wochenende. Danach fahren dann auch die Fähren nicht mehr. Wegen dem Niedrigwasser übrigens fährt das Fährschiff Tamara übrigens nicht vom Schiersteiner Hafen. 68 Hektar, so groß ist sie, unsere Retzbergsau. Nur noch bis Sonntag könnt ihr hin. Die 68 deswegen unsere Zahl des Tages.
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1: An den Börsen bleibt die Stimmung zum Wochenschluss angespannt. Der DAX hatte gestern noch 0,7% auf rund 25.716 Punkte zugelegt. Vorbörslich deutet sich heute allerdings ein schwächerer Start an. Unterstützung kommt von den weiter sinkenden Ölpreisen. Gleichzeitig bleibt die Geldpolitik im Fokus. Nach der Fed hat auch die Bank of Japan die Zinsen angehoben. Die asiatischen Märkte reagierten dennoch überwiegend freundlich. Der Nikkei gewann 1,8%. Am deutschen Markt stehen heute unter anderem der große Verfallstag und neue Unternehmensnachrichten im Blickpunkt.
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1: Ich bin Thomas Bleskin. Fast jeder Zweite in Deutschland rechnet noch in diesem Jahr mit einem Kanzlerwechsel. In einer YouGov-Umfrage glauben 48%, dass Friedrich Merz zum Jahreswechsel nicht mehr im Amt ist. Nur 31% erwarten, dass er Kanzler bleibt.
2: In dieser Woche hatte der Kanzler zwar Rückendeckung von den 8 CDU-Ministerpräsidenten bekommen, das könnte sich aber auch ändern, wenn die CDU bei den Landtagswahlen an diesem Sonntag weiter abschmiert. In Mecklenburg-Vorpommern liegt sie laut aktuellem ZDF-Politbarometer bei nur noch 6% und droht sogar aus dem Landtag zu fliegen. Und in Berlin könnte die CDU den Posten des regierenden Bürgermeisters verlieren, wenn die Linke gewinnt. Dann müsste Friedrich Merz seinen Satz »Aufgeben ist keine Option« wohl überdenken. Diana Kramer, Nachrichtenredaktion.
1: Kurz vor der Landtagswahl in Mecklenburg-Vorpommern hat die SPD laut ZDF-Politbarometer die AfD überholt. Die Partei von Ministerpräsidentin Manuela Schwesig kommt auf 37%, 3 Prozentpunkte mehr als vor einer Woche. Die AfD mit Herausforderer Leif-Erik Holm liegt bei 36%, knapp dahinter. Die CDU verliert weiter und kommt nur noch auf 6%. Die Linke liegt bei 9% und die Grünen müssen mit 5% um den Einzug in den Schweriner Landtag bangen. Heute beginnt die Parlamentswahl in Russland. Die Wahlberechtigten können bis Sonntag ihre Stimme abgeben. Überraschungen werden nicht erwartet. Jede Parlamentswahl in den vergangenen gut 20 Jahren wurde von der Regierungspartei Geeintes Russland gewonnen, die Präsident Putin unterstützt.
3: Tatsächlich ist die Stimmung im 5. Kriegsjahr aber gedrückt, weil viele unzufrieden sind. Benzin etwa ist knapp, Lebensmittel und Dienstleistungen werden immer teurer. Tatsächlich gab es für die Kreml-Partei Geeintes Russland nie eine Duma-Wahl unter schwierigeren Bedingungen. Präsident Putin rief hier in Moskau zur Geschlossenheit auf und er setzt darauf, dass es bei der Abstimmung trotz aller Probleme eine klare Bestätigung für seinen Kriegskurs gibt. Ulf Mauder, Moskau.
1: Zum Sportfußball. Die TSG Hoffenheim hat in der Europa League einen Fehlstart hingelegt und überraschend das Gastspiel auf der griechischen Urlaubsinsel Kreta verloren. Das Team von Trainer Christian Ilzer unterlag dem Außenseiter Ofi Kreta in Heraklion verdient mit 0:2.
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4: Na, im Moment fliegen noch ein paar graue Wolken da oben rum. Das könnte sein, dass es vereinzelt nochmal zu Schauern kommt. Es ist ansonsten den ganzen Tag zwischen Sonne und Wolken zu wählen, beziehungsweise wir können ja leider nicht auswählen. Es ist halt so. Die Temperaturen aktuell am Schiersteiner Hafen, am Neroberg-Tempel und auch hier bei uns am Studio in der Britta Arena 15 Grad und wir erreichen heute noch 21 Grad. In der kommenden Nacht gehen die Temperaturen dann runter auf 10 bis 11 Grad und das Wetter vom Wochenende, ja, so ein Mix aus allem. Morgen erstmal ein Mix aus Sonne und Wolken, kein Regen und bis 23 Grad. Am Sonntag wiederum dicht bewölkt, zeitweise Regen und bis 20 Grad.
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4: A66 Wiesbaden Richtung Frankfurt, zwischen Schiersteiner Kreuz und Wiesbaden-Biebrich. Da gab es einen Unfall. Im Moment dort 2 Kilometer Stau, eben weil der Unfall auf dem linken Fahrstreifen war. Auf der A671 Mainz Richtung Wiesbaden zwischen Mainz-Spitzdreieck und Gustavsburg auch 1 Kilometer Stau. Ja, da ist halt immer noch die Brücke mit einer Baustelle belegt. Und nach wie vor auf der B275 Usingen Richtung Bad Schwalbach ist zwischen Esch und dem Abzweig nach Bermbach nach einem Unfall die Straße in beiden Richtungen gesperrt. Wenn ihr euch auskennt, bitte das möglichst weiträumig umfahren. Gute Fahrt.
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4: Da gibt es mobilen Blitzer in der Brunhildenstraße, so ganz grob Richtung Erbenheim, kurz vor dem Berufsschulzentrum. Da sind 30 erlaubt. Danke an Peter, das hat er uns reingegeben via WhatsApp. Und wenn du irgendwo einen mobilen Blitzer siehst oder eine Verkehrsstörung melden möchtest, kannst du das sehr gerne tun, entweder per WhatsApp oder anrufen. Nummer ist die gleiche. Wiesbaden 952 69 869.
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4: Heute ist übrigens Welttag des Bambus und Tag des Respekts. Also immer schön respektvoll und freundlich zu allen anderen sein. Schließlich ist heute Freitag und wir steuern ja mit großen Schritten auf dieses Wochenende zu. Und dafür gibt's schöne Musik für euch. Shout von Tears for Fears und jetzt erstmal No No Never von Texas Lightning. Schönen guten Morgen. Es ist gleich 8:05. Ihr hört die Morning Show. Ich bin der Chris.

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1: Stifte raus, Drinks dazu und los geht's. Im Walhalla im Exil in Wiesbaden heißt es wieder Drink and Draw. Schnappt euch euer Skizzenbuch, spitzt die Stifte und zeigt, was in euch steckt. Ein Model und Zeichenmaterial sind vor Ort. Ihr müsst also nur eure Kreativität mitbringen. Egal ob Zeichenprofi oder neugieriger Anfänger, kommt vorbei, zeichnet mit und habt einen entspannten kreativen Abend. Das Beste, der Eintritt ist frei, Spenden sind jedoch willkommen. Im Staatstheater läuft heute was ganz Besonderes, Metropolis Wiesbaden. Die Schauspieler sind nämlich in Wiesbaden unterwegs, während ihr im Theatersaal sitzt. Aber keine Sorge, ihr verpasst nichts, denn das Ganze wird gefilmt und live ins Theater übertragen. Also eine ganz besondere Art von Aufführung. Los geht's um 19.30 Uhr im Großen Haus und Tickets bekommt ihr schon ab 12 Euro. Schlager, Rock, Pavarotti, SpongeBob, warum eigentlich entscheiden? Die Crooners sprengen mal wieder alle musikalischen Grenzen und bringen ihren ganz eigenen Gentleman-Pop nach Wiesbaden. Klingt verrückt? Ist es auch. Und genau deshalb solltet ihr euch das nicht entgehen lassen. Love or Die, die Crooners um 20 Uhr im Talhaus Wiesbaden. Die Eintrittspreise gehen bei 26 Euro los. Und dann morgen Handwerk Live macht hier bei uns in Wiesbaden Lust aufs Handwerk und zwar auf richtig viele verschiedene Berufe. Zum bundesweiten Tag des Handwerks öffnen sich im Berufsbildungs- und Technologiezentrum am Molkering die Werkstätten. Ihr könnt selbst mitmachen, zuschauen und ganz unterschiedliche Handwerksberufe kennenlernen. Vom Bäcker über den Friseur bis hin zum Kfz- und Tischlerhandwerk. Dazu gibt es eine Lehrstellen- und Praktikumsbörse mit Infos und Beratung rund um Ausbildung und Berufseinstieg. Also morgen bei Handwerk Live im Berufsbildungs- und Technologiezentrum vorbeischauen, ausprobieren und vielleicht ist ja genau euer Traumberuf dabei. Egal für was ihr euch entscheidet, wir wünschen euch viel Schabbas dabei.
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1: Der Herbst zieht langsam ein, der Wald wird bunt und die Kids haben trotzdem keine Lust auf einen langweiligen Spaziergang. Ja, dann ab zum Wald, der Pfad in Bremtal bei Eppstein, nur ein Katzensprung von Wiesbaden entfernt.
2: Spaßfaktor!
1: Beim Spaßfaktor vergeben wir 5 von 5 Kiddie-Punkten. Hier lauft ihr nicht einfach durchs Laub, sondern entdeckt unterwegs immer wieder neue Stationen. Auf einem Baumstamm versuchen die Kids den Boden nicht zu berühren und mitten im Wald steht ein Hörtrichter. Und zwischendurch sucht ihr kleine Wichtelmännchen.
2: Familienfaktor.
1: Beim Familienfaktor gibt es ebenfalls 5 von 5 Kiddie-Punkten. Ihr lauft einfach los unterwegs, fühlt euch ganz von allein, ohne großes Planen.
2: Gesamtfazit.
1: Unser Gesamtfazit, volle Punktzahl für den Waldlehrpfad in Bremtal. Ein Herbstausflug, bei dem Bewegung, Spielen und Natur ganz entspannt zusammenkommen. Der Tipp stammt von Frankfurt mit Kids und ihr findet ihn auch in der Mauser Ausflugs-App für Familien. Und jetzt wünsche ich euch ein schönes Wochenende voller kleiner und großer Baumomente. Eure Katrin von Mauser.
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1: Im Studio Katrin Brause-Zimmermann. Über 80 Schulen in Hessen haben eine Auszeichnung für Engagement in digitaler Bildung und den MINT-Fächern erhalten. Das Siegel MINT-freundliche Schule geht an Schulen, die Mathematik, Informatik, Naturwissenschaften und Technik dauerhaft in ihrem Schulalltag verankern. Das hat das hessische Bildungsministerium in Wiesbaden mitgeteilt. Darunter sind auch die Amelia Earhart Bilinguale Privatschule in Wiesbaden und die Sophie Opel-Schule in Rüsselsheim. Beide sind erstmals als MINT-freundliche Schule ausgezeichnet worden. Auf dem Parkplatz des Breckenheimer Friedhofs wird ab heute ein Container für Grünabfälle aufgestellt. Die Stadt Wiesbaden bittet Bürgerinnen und Bürger, Gehwege, Schilder und Laternen freizuschneiden. Der Grünschnitt sowie Äste können dann in dem Container entsorgt werden. Allerdings sollten diese nicht länger als einen Meter sein. Plastik, Holz oder Metallteile sowie Hausmüll dürfen nicht in dem Container entsorgt werden. Wer 2027 oder 2028 ins Ausland reisen möchte, kann sich morgen in Wiesbaden informieren. Die Messe Auf in die Welt bietet Tipps zum Schüleraustausch, Freiwilligendiensten, Sprachkursen sowie Work and Travel. Auch über Stipendien und Finanzierung wird beraten. Die Messe findet von 10 bis 16 Uhr in der Obermeier Europaschule statt. Der Eintritt ist frei. Alle Infos findet ihr auch unter aufindiewelt.de/wiesbaden. Die Kicker vom SVW in Wiesbaden sind am Sonntag wieder im nächsten Heimspiel gefragt. Dann empfangen sie den MSV Duisburg in der Britta Arena. Nach einem verpatzten Saisonstart haben die Wien Wiesbadener am Mittwoch gegen Fortuna Köln die ersten 3 Punkte der Saison eingefahren. Damit liegen sie aktuell auf dem 18. Tabellenplatz in der dritten Liga. Duisburg hat bisher nur eine Niederlage eingefahren und startet von Platz 1 aus ins Spiel. Anpfiff der Partie ist am Sonntag um 19.30 Uhr.
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2: Das Wetter ist wunderbar heute und es ist den ganzen Vormittag zumindest, naja, wunderbar. Da kann man ein bisschen übertreiben. Ich weiß es. Es ist den ganzen Tag teils sonnig, teils bewölkt und am Vormittag vereinzelt noch Schauer möglich. Wobei im Moment sieht es so aus, als wären die Schauer langsam aber sicher abgezogen. Die aktuelle Temperatur am Schiersteiner Hafen, am Nerobeck-Tempel und auch hier bei unserem Studio in der Britta Arena 15 Grad und es geht heute noch hoch bis auf 21 Grad. Ich will ja nicht übertreiben. Heute Nacht geht es dann wieder runter auf 10 bis 11 Grad und das Wetter vom Wochenende, ja, samstags ein Mix aus Sonnen und Wolken, kein Regen bis 23 Grad und am Sonntag ist es dann ein bisschen schlechter, weil dicht bewölkt, zeitweise Regen und bis 20 Grad.
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2: A66 Wiesbaden Richtung Frankfurt zwischen Schiersteiner Kreuz und Wiesbaden-Biebrich, 2 Kilometer Stau nach einem Unfall auf dem linken Fahrstreifen und ansonsten ist es eigentlich ganz okay auf den Straßen in und um Wiesbaden. Kommt gut und sicher an.
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2: Es gibt einen mobilen Blitzer in der Brunhildenstraße, ganz grob Richtung Erbenheim, kurz vor dem Berufsschulzentrum. Da sind 30 erlaubt. Und wenn du irgendwo einen Blitzer gesehen hast oder eine Verkehrsstörung melden möchtest, sehr, sehr gerne, dann mach das entweder per WhatsApp oder direkt anrufen. Wiesbaden 952 69 869. Diese Nummer gilt selbstredend für beide Möglichkeiten.
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2: Moin.

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1: Ja, genau. Und die suchen wir und spielen sie natürlich auch für euch. Jeden Tag hier auf Antenne Wiesbaden. Aber wir suchen natürlich auch eure Geschichten dazu. Euer Gefühl, das ihr mit einem ganz bestimmten Song verbindet. Und für Miri aus Wiesbaden ist genau das der Track, der für sie ein ganz besonderer ist.
2: Love Tonight. Ich würde sagen, an so meine Jugendprime. Und bis man so angefangen hat, voll viel mit Freunden zu machen, abends wegzugehen und so nicht mehr halt zu Hause rumsaß. Das war auch, glaube ich, während Corona oder nach Corona. Und es war einfach, war cool.
1: Das ist aber auch ein richtig, richtig starker Hit. Schaus, irgendwie auch ganz passend. Heute am Freitag spielen wir für euch gleich hier bei uns auf Antenne Wiesbaden. Wir haben sie nämlich, und zwar alle.
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1: Aus der Landeshauptstadt für ganz Hessen. Mit Tobi Rinker. Hessen will im kommenden Jahr so viel Geld für Bildung ausgeben wie noch nie. Im Haushaltsentwurf der Landesregierung sind rund 6,5 Milliarden Euro vorgesehen. Das sind 342 Millionen Euro mehr als im laufenden Jahr. Das Geld soll unter anderem in mehr Lehrkräfte, den Ausbau des Ganztags und die gezielte Förderung von Kindern fließen. Außerdem wird die Bezahlung von Grundschullehrkräften schrittweise auf A13 angehoben. Insgesamt soll es 2027 rund 61.780 Lehrstellen geben. Ebenfalls ein Rekord. Hintergrund sind unter anderem die steigende Schülerzahl und das neue Bildungschancenpaket. Nach den erneuten Explosionen in Frankfurt und Offenbach wird jetzt mit einer speziellen Taskforce ermittelt. Hessens Innenminister Roman Poseck sagt, zwei Tatverdächtige seien inzwischen festgenommen worden, die Ermittlungen laufen aber weiter. Zuletzt waren in Frankfurt innerhalb weniger Tage mehrere Sprengsätze detoniert, unter anderem an der Berger Straße und auf der Zeil. Die hessische Polizei arbeitet bei den Ermittlungen auch mit niederländischen Behörden zusammen. Und der neue Schlossturm in Fulda entwickelt sich zum echten Besuchermagneten. Rund 112.000 Menschen haben ihn innerhalb des ersten Jahres besucht. Besonders beliebt ist der kostenlose Blick von oben über Fulda bis hin zur Rhön. Und offenbar ist das Interesse so groß, dass Besucher am Wochenende inzwischen teilweise Wartezeiten einplanen müssen.
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1: Ich bin Thomas Bleskin. Der Druck auf Bundeskanzler Friedrich Merz wächst weiter. In einer YouGov-Umfrage rechnen 48% der Befragten damit, dass er zum Jahreswechsel nicht mehr im Amt ist. Nur 31% erwarten, dass er Kanzler bleibt. Entscheidend könnten die beiden Landtagswahlen am Sonntag werden.
2: Je nach Ausgang der Wahlen könnte für Kanzler Merz nach nichtmals anderthalb Jahren im Amt Schluss sein. Spätestens seit dem Wahldebakel vor 2 Wochen in Sachsen-Anhalt steht Merz heftig unter Druck. Hinzu kommen katastrophale Umfragewerte für ihn als Regierungschef. Am Sonntag werden sich möglicherweise viele in der CDU fragen, stützen oder stürzen. Und die AfD könnte nach Sachsen-Anhalt auch in Meckpomm und in Berlin stärkste Kraft werden. Eine Zusammenarbeit mit ihr lehnen die anderen Parteien allerdings ab. David Riemer, Nachrichtenredaktion.
1: In Russland beginnt heute die dreitägige Wahl eines neuen Parlaments. Die Abstimmung steht im Zeichen des seit mehr als 4,5 Jahren dauernden Angriffskriegs gegen die Ukraine. Die Opposition ist nicht zugelassen, die 10 Parteien auf dem Wahlzettel gelten als kremlnah. Die Regierungspartei Geeintes Russland rechnet trotz Wirtschaftskrise und Kriegsmüdigkeit mit einer Zweidrittelmehrheit. Gewählt wird erstmals auch in den von Russland kontrollierten Teilen mehrerer annektierter ukrainischer Regionen. Die USA planen nach Angaben von Präsident Donald Trump einen Militärstützpunkt in Polen. Die Gespräche dafür seien in einem fortgeschrittenen Stadium, schrieb Trump auf seiner Plattform Truth Social und kündigte an, dass schon in Kürze ein Standort bekannt gegeben werden könnte.
3: Um US-Truppenstützpunkte in Deutschland und Polen gab es jüngst so einiges Hickhack. So hatte Trump im Frühjahr angekündigt, 5.000 Soldaten aus Deutschland abzuziehen. Dann hieß es, auch die geplante Entsendung von 4.000 Soldaten nach Polen werde gestoppt. Dann wollte Trump auf einmal wieder 5.000 Soldaten nach Polen verlegen. Es ging hin und her. Polen bemüht sich um eine größere Truppenpräsenz der USA. Und Trump kann gut mit dem polnischen Präsidenten Nawrocki. Nun kokettiert er mit einem US-Truppenstützpunkt an der Ostflanke der NATO. Tina Eck, USA.
1: Und zum Sport, Fußball. Fehlstart für die TSG Hoffenheim in der Europa League. Die Mannschaft von Trainer Christian Ilzer verlor bei Außenseiter Ofi Kreta überraschend mit 0:2.
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4: Jacke an, Jacke aus, so ist es vielleicht heute den ganzen Tag, weil halt mal die Sonne da ist, mal nicht. Aber mit den Schauern sind wir weitestgehend durch. Die aktuellen Temperaturen am Schiersteiner Hafen, am Neroberg-Tempel und hier bei unserem Studio in der Britta Arena 16 Grad. Und es geht heute noch am frühen Nachmittag auf 21 Grad hoch. In der kommenden Nacht dann wiederum gehen die Temperaturen logischerweise runter. Diese Nacht auf 10 bis 11 Grad. Und das Wetter vom Wochenende, ja, ein bisschen durchwachsen, gell? Morgen am Samstag gibt es einen Mix aus Sonne und Wolken. Kein Regen und 23 Grad und am Sonntag dann wiederum dicht bewölkt, zeitweise Regen und bis 20 Grad.
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4: A3 Köln Richtung Würzburg zwischen Frankfurter Kreuz und Frankfurt Süd, 2 Kilometer stockend. Im Moment wird gereinigt, nämlich auf der B275 Usingen Richtung Bad Schwalbach zwischen Esch und dem Abzweig Bernbach. Da war ja ein Unfall und da ist aber immer noch gesperrt wegen Reinigungsarbeiten. Wenn ihr könnt, bitte weiträumig umfahren. Und auf der B417 Wiesbaden Richtung Dietz zwischen Görsroth und Hünstetten-Wallbach-Limbach. Wegen einer Baustelle ab jetzt bis voraussichtlich 18. September ist das in beiden Richtungen gesperrt. Umleitungen für euch sind natürlich eingerichtet. Gute Fahrt!
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4: Da haben wir den Blitzer noch in der Brunhildenstraße und zwar ganz grob Richtung Erbenheim, kurz vor dem Berufsschulzentrum. Da sind 30 erlaubt. Danke an Peter. Das hat er uns per WhatsApp reingegeben. Und wenn du irgendwo einen mobilen Blitzer gesehen hast oder eine Verkehrsstörung melden möchtest, kannst du es machen wie der Peter. Entweder eine WhatsApp schicken oder direkt anrufen. Nummer ist die gleiche. Wiesbaden 952 69 869.

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1: Heute am Freitagvormittag bekommt man für das Gramm Gold 122,91 € und für das Gramm Silber 1,87 €.
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1: Im Studio Katrin Brause-Zimmermann. Unter dem Motto We Want Peace ist morgen eine künstlerische Aktion auf dem Schlossplatz geplant. Darüber hat die hessische Landeshauptstadt informiert. Künstlerinnen und Künstler des Kunsthauses Wiesbaden laden dazu ein, ein Zeichen für Frieden, Vielfalt und gesellschaftlichen Zusammenhalt zu setzen. Dazu sind auch die Bürgerinnen und Bürger eingeladen, Teil der Performance zu werden. We Want Peace ist Teil der internationalen Bewegung Live Peace, die in diesem Monat die Botschaft für Frieden und ein Ende aller Kriege vermitteln will. Auf dem Parkplatz des Breckenheimer Friedhofs wird ab heute ein Container für Grünabfälle aufgestellt. Die Stadt Wiesbaden bittet Bürgerinnen und Bürger, Gehwege, Schilder und Laternen freizuschneiden. Der Grünschnitt sowie Äste können dann in dem Container entsorgt werden. Allerdings sollten diese nicht länger als einen Meter sein. Plastik, Holz oder Metallteile sowie Hausmüll dürfen nicht in dem Container entsorgt werden. In Wiesbaden gibt es am Sonntag ein kostenloses Förderkonzert für junge Musikerinnen und Musiker. Bei der Matinee Musicale in der Loge Plato treten Nachwuchskünstlerinnen und Künstler der Wiesbadener Musik- und Kunstschule sowie der Musikakademie auf. Auf dem Programm stehen klassische Stücke für Violine und Trompete sowie Jazz, Pop und Musical. Das Konzert beginnt am Sonntag um 11 Uhr in der Loge Plato in der Friedrichsstraße. Der Eintritt ist frei. In den Reisinger Anlagen in Wiesbaden ist ein 30-jähriger Mann am Mittwochnachmittag von drei Männern angegriffen und bestohlen worden. Die Gruppe spricht den Mann gegen 16.20 Uhr an, anschließend schlagen und treten sie auf ihn ein. Außerdem nehmen sie ihm das Handy weg. Die drei Männer fliehen danach mit ihren Fahrrädern in Richtung Geschwisterstockplatz. Die Polizei hat im Zuge der Ermittlungen bereits einen Tatverdächtigen festgenommen. Die beiden noch gesuchten Männer sollen etwa 25 bis 30 Jahre alt, 1,75 Meter bis 1,80 Meter groß und schlank sein. Einer hat einen schwarzen Jogginganzug getragen, der andere ein schwarzes Oberteil und eine graue Hose. Die Polizei bittet mögliche Zeuginnen und Zeugen um Hinweise.
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2: Mal so, mal so, mal Sonne, mal Wolken, so ist es heute den ganzen Tag. Und die Schauer sind durch. Das ist die gute Nachricht dazu. Die aktuelle Temperatur liegt bei 17 Grad und geht noch hoch bis auf 21 Grad. In der kommenden Nacht geht es wieder runter auf 10 bis 11 Grad. Das war das Wetter von heute. Und am Wochenende, ja, so durchwachsen, könnte man das als Überschrift nehmen. Samstag ein Mix aus Sonne und Wolken, kein Regen und bis 23 Grad. Und am Sonntag dicht bewölkt, zeitweise Regen bis 20 Grad.
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2: A3 Köln Richtung Würzburg zwischen Frankfurter Kreuz und Frankfurt Süd. 2 Kilometer stockender Verkehr und nach wie vor auf der B275 Usingen Richtung Bad Schwalbach ist in zwischen Esch und dem Abzweig nach Bernbach wegen Reinigungsarbeiten nach einem Unfall in beiden Richtungen gesperrt. Wenn ihr könnt, bitte möglichst weiträumig umfahren. Gute Fahrt.
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1: Wir blicken aus sportlicher Sicht wieder aufs Wochenende und los geht's mit Fußball.
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1: Endlich die ersten drei Punkte für uns. Es war eine turbulente Woche beim SVW in Wiesbaden. Nach der Trainerentlassung Anfang der Woche gab es am Mittwoch den ersten Dreier. Beim 2:0 Auswärtssieg bei Fortuna Köln haben wir uns alle gefreut. Es war ein umkämpftes Spiel und gerade nach der roten Karte in der zweiten Halbzeit gegen uns hat die Mannschaft Moral gezeigt und hat alles gegeben. Das hat Interimscoach Frank Steinmetz besonders gut gefallen. Nach dem Spiel hat er gesagt:
2: Und dann muss ich meiner Mannschaft ein Riesenkompliment machen. Dann hat sie wirklich die Mentalität an den Tag gelegt, die nötig ist, um so eine Phase zu überstehen. Deswegen glaube ich, aus meiner Sicht haben wir das Spiel am Ende verdient gewonnen. Und ich bin sehr stolz auf die Leistung der Mannschaft, die wirklich in allen Facetten dieses Spiels gepasst hat.
1: Die nächste Aufgabe für unsere Jungs wartet dann schon am Sonntag. Tabellenführer MSV Duisburg ist da zu Gast bei uns in der Britta Arena. Anstoß zum Spiel Sonntagabend 19.30 Uhr.
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1: Und da bleiben wir beim Fußball. Bundestrainer Jürgen Klopp hat gestern in Frankfurt ja seinen Kader für die anstehenden 4 Nations League-Spiele bekannt gegeben. Das Besondere dabei, es ist ein XXL-Kader. 44 Spiele, viele große Namen, aber auch einige Überraschungen.
3: Ich möchte in der Zeit so viele Spieler wie möglich kennenlernen. Ich habe in den letzten 4 Wochen war ich ein bisschen unterwegs und habe viele, viele Spieler persönlich getroffen. Also ob dann nur auf dem Trainingsplatz oder anschließend auch noch im Gespräch, also gesehen. Physisch vor mir gehabt und der Unterschied ist schon groß. Also zwischen dem, was ich vorher für ein Bild hatte, weil ich war, wenn man so will, 11 Jahre aus der Bundesliga weg und es macht halt schon einen großen Unterschied, ob ich, um so ein Gefühl für einen Fußballer zu entwickeln, dass man auch mal live sieht und ich möchte einfach noch viel mehr live sehen.
1: In der Länderspielpause trifft Deutschland auf die Niederlande, Serbien und zweimal auf die Griechen.
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1: Ich bin Thomas Bleskin. Vor den Landtagswahlen in Mecklenburg-Vorpommern und Berlin zeichnen sich enge Rennen um Platz 1 ab. Im Nordosten liegt die SPD laut ZDF-Politbarometer mit 37% knapp vor der AfD mit 36%. In Berlin kommt die Linke auf 22%, die CDU auf 20. Die Wahlen könnten auch für die politische Zukunft von Bundeskanzler Merz Bedeutung haben. In der deutschen Industrie läuft es besser als bisher erwartet. Der Bundesverband der deutschen Industrie rechnet für dieses Jahr mit einem Wachstum des Bruttoinlandsprodukts von 1%. Bislang hatte der BDI nur etwa die Hälfte erwartet.
2: Rückenwind kommt vor allem aus dem Geschäft mit den Partnern in Europa, aber ein breiter Aufschwung sei das noch nicht, sagt der BDI. Denn das Wachstum wird vor allem vom Staat angeschoben mit Ausgaben für Infrastruktur und Verteidigung. Private Investitionen dagegen bleiben gering. Der BDI fordert deshalb von der Regierung, setzt schnell die geplanten Reformen um, damit die Industrie wettbewerbsfähig wird. Claudia Wächter, Nachrichtenredaktion.
1: Verteidigungsminister Boris Pistorius besucht heute im texanischen Fort Worth den US-Flugzeugbauer Lockheed Martin. Das Unternehmen übergibt dort den ersten von Deutschland bestellten Tarnkappenjet vom Typ F-35. Die Flugzeuge sollen die überalterte Tornado-Flotte der deutschen Luftwaffe ablösen.
3: Der Tarnkappenjet F-35 gilt als das modernste Kampfflugzeug der Welt und Deutschland kauft knapp 3 Dutzend dieser Maschinen. Sie sollen nach den Worten von Verteidigungsminister Pistorius die Luftverteidigung der Zukunft bilden, kombiniert mit unbemannten Systemen. Aufgrund von Form- und Außenbeschichtung sind diese Jets für gegnerischen Radar schwer zu finden. Piloten und Techniker werden bereits in den USA ausgebildet und bis Jahresende sollen die ersten 6 Maschinen ausgeliefert werden. Standort wird der Flieger Horst Büchel in der Eifel. Tina Eck, USA.
1: Im kriselnden Wohnungsbau zeichnet sich eine leichte Erholung ab. Im Juli wurden nach Angaben des Statistischen Bundesamts 22.500 Wohnungen genehmigt, knapp 2% mehr als ein Jahr zuvor. Von Januar bis Juli lag das Plus bei fast 13%. Besonders deutlich stiegen die Genehmigungen für 2- und Mehrfamilienhäuser. Fachleute warnen allerdings, höhere Bauzinsen und gestiegene Energiekosten könnten den Aufwärtstrend wieder bremsen.
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4: Sonne da, Wolken da, alles wunderbar. So ähnlich könnte man es sagen. Wir haben heute den ganzen Tag einen Mix aus Sonne und Wolken, die wechseln sich ab. Und die Temperatur aktuell 17 Grad, die geht noch hoch bis auf 21 Grad am Nachmittag. In der kommenden Nacht geht sie natürlich wieder runter, bis auf 10, 11 Grad ungefähr. Das ist das Wetter von heute. Und wie schaut es am Wochenende aus? Ja, eher durchwachsen. Morgen erst auch nochmal einen Mix aus Sonne und Wolken, kein Regen und bis 23 Grad. Und am Sonntag wieder es sagt, dicht bewölkt und zeitweise Regen bis 20 Grad.
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4: Eine Meldung mehr ist es nicht, und zwar Vorsicht im Rheingau-Taunus-Kreis auf der Landesstraße 3275 zwischen Am Steuerberg und dem Abzweig nach Wallrabenstein liegen Gegenstände auf der Fahrbahn. Sonst liegt nichts rum. Gute Fahrt.

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1: Stifte raus, Drinks dazu und los geht's. Im Walhalla im Exil in Wiesbaden heißt es wieder Drink and Draw. Schnappt euch euer Skizzenbuch, spitzt die Stifte und zeigt, was in euch steckt. Ein Model und Zeichenmaterial sind vor Ort, ihr müsst also nur eure Kreativität mitbringen. Egal ob Zeichenprofi oder neugieriger Anfänger, kommt vorbei, zeichnet mit und habt einen entspannten kreativen Abend. Das Beste, der Eintritt ist frei, Spenden sind jedoch willkommen. Im Staatstheater läuft heute was ganz Besonderes, Metropolis Wiesbaden. Die Schauspieler sind nämlich in Wiesbaden unterwegs, während ihr im Theatersaal sitzt. Aber keine Sorge, ihr verpasst nichts, denn das Ganze wird gefilmt und live ins Theater übertragen. Also eine ganz besondere Art von Aufführung. Los geht's um 19.30 Uhr im Großen Haus und Tickets bekommt ihr schon ab 12 Euro. Schlager, Rock, Pavarotti, SpongeBob, warum eigentlich entscheiden? Die Crooners sprengen mal wieder alle musikalischen Grenzen und bringen ihren ganz eigenen Gentleman-Pop nach Wiesbaden. Klingt verrückt? Ist es auch. Und genau deshalb solltet ihr euch das nicht entgehen lassen. Love or Die, die Crooners um 20 Uhr im Talhaus Wiesbaden. Die Eintrittspreise gehen bei 26 Euro los. Und dann morgen Handwerk Live macht hier bei uns in Wiesbaden Lust aufs Handwerk und zwar auf richtig viele verschiedene Berufe. Zum bundesweiten Tag des Handwerks öffnen sich im Berufsbildungs- und Technologiezentrum am Molkering die Werkstätten. Ihr könnt selbst mitmachen, zuschauen und ganz unterschiedliche Handwerksberufe kennenlernen. Vom Bäcker über den Friseur bis hin zum Kfz- und Tischlerhandwerk. Dazu gibt es eine Lehrstellen- und Praktikumsbörse mit Infos und Beratung rund um Ausbildung und Berufseinstieg. Also morgen bei Handwerk Live im Berufsbildungs- und Technologiezentrum vorbeischauen, ausprobieren und vielleicht ist ja genau euer Traumberuf dabei. Egal für was ihr euch entscheidet, wir wünschen euch viel Schirbass dabei.
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1: Im Studio Katrin Brause-Zimmermann. Über 80 Schulen in Hessen haben eine Auszeichnung für Engagement in digitaler Bildung und den MINT-Fächern erhalten. Das Siegel MINT-freundliche Schule geht an Schulen, die Mathematik, Informatik, Naturwissenschaften und Technik dauerhaft in ihrem Schulalltag verankern. Das hat das hessische Bildungsministerium in Wiesbaden mitgeteilt. Darunter sind auch die Amelia Earhart Bilinguale Privatschule in Wiesbaden und die Sophie Opel-Schule in Rüsselsheim. Beide sind erstmals als MINT-freundliche Schule ausgezeichnet worden. Auf dem Parkplatz des Breckenheimer Friedhofs wird ab heute ein Container für Grünabfälle aufgestellt. Die Stadt Wiesbaden bittet Bürgerinnen und Bürger, Gehwege, Schilder und Laternen freizuschneiden. Der Grünschnitt sowie Äste können dann in dem Container entsorgt werden. Allerdings sollten diese nicht länger als einen Meter sein. Plastik, Holz oder Metallteile sowie Hausmüll dürfen nicht in dem Container entsorgt werden. Wer 2027 oder 2028 ins Ausland reisen möchte, kann sich morgen in Wiesbaden informieren. Die Messe Auf in die Welt bietet Tipps zum Schüleraustausch, Freiwilligendiensten, Sprachkursen sowie Work and Travel. Auch über Stipendien und Finanzierung wird beraten. Die Messe findet von 10 bis 16 Uhr in der Obermeier Europaschule statt. Der Eintritt ist frei. Alle Infos findet ihr auch unter aufindiewelt.de/wiesbaden. Die Kicker vom SVW in Wiesbaden sind am Sonntag wieder im nächsten Heimspiel gefragt. Dann empfangen sie den MSV Duisburg in der Britta Arena. Nach einem verpatzten Saisonstart haben die Wien Wiesbadener am Mittwoch gegen Fortuna Köln die ersten 3 Punkte der Saison eingefahren. Damit liegen sie aktuell auf dem 18. Tabellenplatz in der dritten Liga. Duisburg hat bisher nur eine Niederlage eingefahren und startet von Platz 1 aus ins Spiel. Anpfiff der Partie ist am Sonntag um 19.30 Uhr.
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2: Ei, was ein Wetter hier gerade, gell? Das könnte man so sagen, aber es ist halt nur Trugschluss, weil die Sonne bleibt nicht so lang. Es kommen wieder ein paar Wolken nach, aber zumindest immer im Wechsel und es bleibt trocken. Aktuell haben wir 18 Grad und es geht noch hoch bis auf 21 Grad. In der kommenden Nacht geht es dann runter bis auf 10, 11 Grad. Das war das Wetter von heute. Morgen und übermorgen, also Samstag, ein Mix aus Sonne und Wolken, kein Regen und bis zu 23 Grad. Und am Sonntag ist es dann dicht bewölkt. Zeitweise Regen bis 20 Grad.
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2: Und der Flohmarkt auf den Autobahnen ist wieder eröffnet, zumindest auf einer. Vorsicht auf der A66 Wiesbaden Richtung Frankfurt zwischen Wiesbaden-Biebrich und Wiesbaden-Mainzer Straße liegen Spanngurte auf der Fahrbahn. Das klingt spannend, ist aber blöd. Ansonsten liegt nichts rum. Gute Fahrt.
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1: Es ist Freitag und viele haben sich ja schon was vorgenommen fürs Wochenende. Aber eine will's richtig wissen. Unsere frisch aus dem Amt ausgeschiedene Rheingauer Weinkönigin Lena Reue will nach der nächsten Krone greifen. Lena will die nächste deutsche Weinkönigin werden und dafür muss sie morgen beim Vorentscheid in Neustadt an der Weinstraße ran. Wir haben Lena getroffen und mit ihr auch über ihre Zeit als Rheingauer Weinkönigin gesprochen.
2: Was war das bitte für ein wunderschönes Jahr? Ich habe so viele tolle Menschen kennengelernt. Ich war an so vielen tollen Orten. Ich war in Berlin, in Brüssel, in Stuttgart, in Hamburg. Ich war in Birmingham und ich war in meiner absoluten Lieblingsstadt Wiesbaden. Und ich muss sagen, jeder einzelne Termin war ein Highlight. Für mich geht's weiter. Ich darf kommenden Samstag am 19.09. zur Wahl der Deutschen Weinmajestäten antreten. Und ich bin wahnsinnig aufgeregt, aber ich freue mich wirklich riesig auf diese Erfahrung. Und ich freue mich, den Rheingau auf so einer Riesenbühne vertreten zu dürfen.
1: Und wir sind uns da ja total sicher, dass unsere Lena das rockt. Das Besondere, Lena ist keine Winzerin, aber trotzdem eine echte Fachfrau in Sachen gute Tropfen.
2: Wein spielt in meinem Leben eine besondere Rolle. Eigentlich schon immer, aber vor 8 Jahren habe ich das Familienunternehmen übernommen und bin seither selbstständig mit mobilen Vinotheken im Rhein-Main-Gebiet unterwegs und darf dann ganz vielen ganz tollen jungen Menschen das Thema Wein nahebringen und darf über das Thema aufklären und darf einfach zeigen, dass Wein keine Hemmschwelle braucht. Ich weiß, das Thema Wein ist wahnsinnig komplex, muss aber nicht kompliziert sein. Und der beste Wein ist der, der einem selbst am besten schmeckt.
1: Jetzt wird natürlich bis zur letzten Sekunde gepaukt. Beim Vorentscheid morgen wird Lenas Weinwissen auf die Probe gestellt. Aber wenn es am Ende klappt mit der Krone, hat sich unsere Lena ordentlich was vorgenommen.
2: Weil ich wirklich für das Thema brenne. Weil ich wirklich die Wichtigkeit sehe, deutschen Wein zum einen weiter in die Welt hinauszutragen, zum anderen aber auch nach Deutschland. Also wir müssen uns vorstellen, in Deutschland trinken wir viel zu wenig deutschen Wein. Wir greifen lieber zu Importweinen aus Italien, Spanien, Frankreich. Was absolut Berechtigkeit hat, sind tolle Weine, aber wenn wir doch 13 wahnsinnig tolle Weinanbaugebiete im eigenen Land haben, dann könnten wir doch erstmal zu denen greifen, bevor wir zu Importschlagern greifen. Denn das hält uns doch zusammen. Regionalität ist doch nichts, was nur auf einem Teller passiert. Regionalität darf doch auch im Glas weitergehen. Genau so ein Ziel braucht es vielleicht für die nächste deutsche Weinmajestät.
1: Also hier spricht sie, die nächste deutsche Weinkönigin, also zumindest wenn es nach uns geht. Morgen beim ersten Vorentscheid will unsere Lena diesem Traum ein Stück näher kommen und ins Finale einziehen.
2: Also ihr Lieben, es heißt Daumen drücken, gerne auch ins Nachtgebet mit einschließen und dann schauen wir mal, was passiert. Oder wie man es heutzutage sagen würde, schauen wir mal, was wird.
1: Ei, genau so machen wir es.

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1: Ich bin Thomas Bleskin. 2 Tage vor den Landtagswahlen in Mecklenburg-Vorpommern und Berlin liegen die Parteien an der Spitze eng beieinander. Im Nordosten kommt die SPD laut ZDF-Politbarometer auf 37%, die AfD auf 36. In Berlin liegt die Linke mit 22% knapp vor der CDU mit 20%. Beide Wahlen könnten auch die Debatte über die politische Zukunft von Bundeskanzler Merz weiter verschärfen. Fast die Hälfte der Menschen in Deutschland rechnet laut einer YouGov-Umfrage damit, dass er zum Jahreswechsel nicht mehr im Amt ist. Die Bundesregierung berät weiter über Maßnahmen gegen die hohen Spritpreise. Finanzminister Klingbeil sagte, gesucht werde nach schnellen Lösungen, die sich an den Zapfsäulen bemerkbar machen.
2: Preisdeckel, Steuersenkung oder Tankrabatt, viele Vorschläge liegen auf dem Tisch. Die SPD fordert neben einer Übergewinnsteuer auch einen Preisdeckel, um die Verbraucher zu entlasten. Die CDU mit Kanzler Merz und Bundeswirtschaftsministerin Reiche ist dagegen. Reiche ist dafür, die Spritpreise per Steuerrabatt zu senken. Außerdem schlägt sie Direktzahlungen an Geringverdiener vor. Der ADAC fordert wiederum eine Senkung der Stromsteuer. Das würde private Haushalte entlasten und einen weiteren Anreiz für den Kauf von E-Autos schaffen, so eine ADAC-Sprecherin. Tine Klimach, Nachrichtenredaktion.
1: Im Wohnungsbau zeichnet sich eine leichte Erholung ab. Im Juli wurden nach Angaben des Statistischen Bundesamts knapp 2% mehr Wohnungen genehmigt als ein Jahr zuvor. Von Januar bis Juli lag das Plus sogar bei fast 13%.
3: Ein deutliches Plus gab es bei den Mehrfamilienhäusern. Da wurden gut 15% mehr Wohnungen genehmigt. Aber auch bei Ein- und Zweifamilienhäusern ging es nach oben. Und viele hoffen natürlich nun, dass sich die Lage auf dem Wohnungsmarkt in Zukunft entspannt, also ein Dach über dem Kopf wieder bezahlbar wird. Experten allerdings dämpfen die Erwartungen, befürchten, dass höhere Bauzinsen und gestiegene Energiekosten den Aufwärtstrend ausbremsen. Claudia Wächter, Nachrichtenredaktion.
1: In Russland hat die 3-tägige Wahl eines neuen Parlaments begonnen. Die Abstimmung steht im Zeichen des seit mehr als 4,5 Jahren dauernden Angriffskriegs gegen die Ukraine. Die Opposition ist nicht zugelassen, die 10 Parteien auf dem Wahlzettel gelten als kremlnah. Die Regierungspartei, Geeintes Russland, rechnet trotz Wirtschaftskrise und Kriegsmüdigkeit mit einer 2/3-Mehrheit. Gewählt wird erstmals auch in den von Russland kontrollierten Teilen mehrerer annektierter ukrainischer Regionen.
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4: Hey, was ein schöner Himmel, im Moment zumindest. Wenn ihr gerade könnt, schickt uns doch mal Bilder von eurem Himmel dort, wo ihr gerade seid. Es ist den ganzen Tag so, mal Sonne, mal Wolken. Die aktuelle Temperatur liegt bei 18 Grad und geht noch bis auf 21 Grad hoch. In der kommenden Nacht geht es dann logischerweise runter auf 10 bis 11 Grad. Und das war eigentlich schon das Wetter für heute. Und morgen und übermorgen, also Wochenendwetter, Samstag, ein Mix aus Sonne und Wolken, kein Regen bis 23 Grad. Und am Sonntag dicht bewölkt, zeitweise Regen bis 20 Grad.
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4: Nischt los da draußen, freie Fahrt, kommt gut und sicher an.
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4: Da steht noch mobiler Blitzer in der Brunhildenstraße Richtung Siegfriedring, kurz vor dem Berufsschulzentrum. Da sind 30 erlaubt. Und wenn du irgendwo einen mobilen Blitzer gesehen hast oder eine Verkehrsstörung melden möchtest, sehr gerne, schick dir WhatsApp oder ruf direkt an. Nummer ist die gleiche. Wiesbaden 952 69 869.
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1: Wenn es eine Sache gibt, auf die wir uns vermutlich alle einigen können, dann ist es dieser Wunsch: Frieden. Und während wir über Frieden sprechen, wird er in der Ukraine jeden Tag aufs Neue bedroht. Auch deshalb steht das Konzert in der Lutherkirche an diesem Samstag unter dem Motto Give Peace a Chance. Das Kiew-Symphonieorchester lebt seit mehr als 2 Jahren im Exil. Auch Samstag in der Lutherkirche spielen sie. Oleksandra Zaitseva, Managerin des Orchesters, findet es wichtig, weiterhin zu spielen.
2: Also wir als Kiew-Symphonieorchester, wir sind schon das 3. Jahr bald in Monheim am Rhein, im Residenz oder in Exil. Wir freuen uns wahnsinnig auf dieses Konzert und wir spielen über das wunderbare Sibelius-Violin-Konzert mit tollen Solistin Yvonne Schmolers, aber auch wir bringen ein ukrainisches Komponist mit, Maxim Berezovsky. Also wir versuchen in jedem Programm internationale Brücken zu bauen, zwischen ukrainischer und europäischer Musiktradition, und dieses Konzert, dieses Programm bringt diese Mission auf jeden Fall zum Ausdruck.
1: Das Konzert bildet zugleich den großen Abschluss des Jubiläumsjahres 80 Years King of Violin, 180 Jahre Geigerkönig August Wilhelmi. Warum das Institut so eine enge Verbindung zu Wiesbaden hat, erklärt uns Mario Liebke, Institutsleiter des August Wilhelmi Instituts.
3: August Wilhelmi trägt den Namen hessischer Geigerkönig, weil er eigentlich der erste reisenden Violinvirtuosen war. Und es ist ja bekannt, dass 2022 der Ältestenrat und der Magistrat der Landeshauptstadt Wiesbaden das Grab der Familie Wilhelmi zum Ehrengrab ernannt hat. Und deswegen sind wir hier. Aber wir sind auch deswegen gerne wieder hier, weil wir alle, mit denen wir zusammenarbeiten dürfen, wir erfahren sehr viel Offenheit.
1: Und dass die Lutherkirche an diesem Abend zum Ort für eine so wichtige Botschaft wird, darüber freut sich auch Pfarrerin Ursula Kuhn.
4: Die Lutherkirche ist ein musikalischer Ort und Musik ist das verbindende Element, finde ich, von Menschen. Und mit was kann man besser den Wunsch nach Frieden transportieren als mit Musik? Und von daher ist die Lutherkirche dafür bestens geeignet als Konzertort, als eine der Leuchtturmkirchen in dieser Stadt. Von daher war das für uns eine ganz große Ehre, dass wir angefragt wurden für dieses Konzert.
1: Musik und eine Botschaft, die aktueller kaum sein könnte. Also seid gespannt. Morgen ist das Kiew-Symphonieorchester in der Lutherkirche hier in Wiesbaden zu erleben. Und mit ihrer Musik wollen die Musikerinnen und Musiker vor allem eines, ein Zeichen setzen und uns daran erinnern, dass Frieden eine Chance verdient. Give Peace a Chance.

0: den seltenen 3D-Planer. 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
1: Im Studio Katrin Brause-Zimmermann. Unter dem Motto We Want Peace ist morgen eine künstlerische Aktion auf dem Schlossplatz geplant. Darüber hat die hessische Landeshauptstadt informiert. Künstlerinnen und Künstler des Kunsthauses Wiesbaden laden dazu ein, ein Zeichen für Frieden, Vielfalt und gesellschaftlichen Zusammenhalt zu setzen. Dazu sind auch die Bürgerinnen und Bürger eingeladen, Teil der Performance zu werden. We Want Peace ist Teil der internationalen Bewegung Live Peace, die in diesem Monat die Botschaft für Frieden und ein Ende aller Kriege vermitteln will. Auf dem Parkplatz des Breckenheimer Friedhofs wird ab heute ein Container für Grünabfälle aufgestellt. Die Stadt Wiesbaden bittet Bürgerinnen und Bürger, Gehwege, Schilder und Laternen freizuschneiden. Der Grünschnitt sowie Äste können dann in dem Container entsorgt werden. Allerdings sollten diese nicht länger als einen Meter sein. Plastik, Holz oder Metallteile sowie Hausmüll dürfen nicht in dem Container entsorgt werden. In Wiesbaden gibt es am Sonntag ein kostenloses Förderkonzert für junge Musikerinnen und Musiker. Bei der Matinee Musicale in der Loge Plato treten Nachwuchskünstlerinnen und Künstler der Wiesbadener Musik- und Kunstschule sowie der Musikakademie auf. Auf dem Programm stehen klassische Stücke für Violine und Trompete sowie Jazz, Pop und Musical. Das Konzert beginnt am Sonntag um 11 Uhr in der Loge Plato in der Friedrichsstraße. Der Eintritt ist frei. In den Reisinger Anlagen in Wiesbaden ist ein 30-jähriger Mann am Mittwochnachmittag von drei Männern angegriffen und bestohlen worden. Die Gruppe spricht den Mann gegen 16.20 Uhr an, anschließend schlagen und treten sie auf ihn ein. Außerdem nehmen sie ihm das Handy weg. Die drei Männer fliehen danach mit ihren Fahrrädern in Richtung Geschwisterstockplatz. Die Polizei hat im Zuge der Ermittlungen bereits einen Tatverdächtigen festgenommen. Die beiden noch gesuchten Männer sollen etwa 25 bis 30 Jahre alt, 1,75 Meter bis 1,80 Meter groß und schlank sein. Einer hat einen schwarzen Jogginganzug getragen, der andere ein schwarzes Oberteil und eine graue Hose. Die Polizei bittet mögliche Zeuginnen und Zeugen um Hinweise.
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2: Sonne, Wolken, trocken, 19. Also so kann man es in ganz kurzer Version sagen. Es bleibt weiterhin sonnig und wolkig im Mix. 19 Grad haben wir's und es bleibt trocken. Und heute Nacht geht die Temperatur runter auf 10 bis 11 Grad. Am Wochenende sieht's in etwa so aus, wobei es wird ein bisschen kuddelmuddeliger. Nämlich am Samstag ein Mix aus Sonne und Wolken, kein Regen und 23 Grad. Und am Sonntag dicht bewölkt, zeitweise Regen um 20 Grad maximal.
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2: Da ist maximal alles ruhig, gute Fahrt.
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2: Naja, er steht noch da, ich gebe es zu. Der Blitzer in der Oranienstraße, kurz vor der Adelheidstraße, da sind 30 erlaubt. Und der Mobilblitzer in der Brunhildenstraße Richtung Siegfriedring, kurz vor dem Berufsschulzentrum. Da sind auch nur 30 erlaubt, weil da laufen natürlich immer noch Schüler rum um die Uhrzeit. Und wenn du irgendwo einen mobilen Blitzer gesehen hast oder eine Verkehrsstörung melden möchtest, sehr, sehr gerne her damit per WhatsApp oder direkt anrufen im Studio mit ein und derselben Nummer. Wiesbaden 952 69 869.
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1: An den europäischen Börsen geht es heute wieder etwas nach unten. Sowohl der DAX als auch der Eurostoxx 50 liegen zur Mittagszeit etwas mehr als 0,5% im Minus. Nach den Gewinnen der vergangenen Tage nehmen die Anleger damit erstmal etwas Tempo raus. Belastet wird der Handel vor allem von schwächeren Telekom- und Versicherungswerten. Gleichzeitig ist der Ölpreis den dritten Tag in Folge gefallen und liegt dennoch weiterhin über 100 Dollar. Positiv ist, dass der europäische Gesamtmarkt trotz des heutigen Rücksetzers auf eine positive Börsenwoche zusteuert.
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1: Ich bin Thomas Bleskin. Vor den Landtagswahlen in Mecklenburg-Vorpommern und Berlin zeichnen sich enge Rennen um Platz 1 ab. Im Nordosten liegt die SPD laut ZDF-Politbarometer mit 37% knapp vor der AfD mit 36%. In Berlin kommt die Linke auf 22%, die CDU auf 20. Die Wahlen könnten auch für die politische Zukunft von Bundeskanzler Merz Bedeutung haben. In der deutschen Industrie läuft es besser als bisher erwartet. Der Bundesverband der deutschen Industrie rechnet für dieses Jahr mit einem Wachstum des Bruttoinlandsprodukts von 1%. Bislang hatte der BDI nur etwa die Hälfte erwartet.
2: Rückenwind kommt vor allem aus dem Geschäft mit den Partnern in Europa, aber ein breiter Aufschwung sei das noch nicht, sagt der BDI. Denn das Wachstum wird vor allem vom Staat angeschoben mit Ausgaben für Infrastruktur und Verteidigung. Private Investitionen dagegen bleiben gering. Der BDI fordert deshalb von der Regierung, setzt schnell die geplanten Reformen um, damit die Industrie wettbewerbsfähig wird. Claudia Wächter, Nachrichtenredaktion.
1: Verteidigungsminister Boris Pistorius besucht heute im texanischen Fort Worth den US-Flugzeugbauer Lockheed Martin. Das Unternehmen übergibt dort den ersten von Deutschland bestellten Tarnkappenjet vom Typ F-35. Die Flugzeuge sollen die überalterte Tornado-Flotte der deutschen Luftwaffe ablösen.
3: Der Tarnkappenjet F-35 gilt als das modernste Kampfflugzeug der Welt und Deutschland kauft knapp 3 Dutzend dieser Maschinen. Sie sollen nach den Worten von Verteidigungsminister Pistorius die Luftverteidigung der Zukunft bilden, kombiniert mit unbemannten Systemen. Aufgrund von Form- und Außenbeschichtung sind diese Jets für gegnerischen Radar schwer zu finden. Piloten und Techniker werden bereits in den USA ausgebildet und bis Jahresende sollen die ersten 6 Maschinen ausgeliefert werden. Standort wird der Flieger Horst Büchel in der Eifel. Tina Eck, USA.
1: Im kriselnden Wohnungsbau zeichnet sich eine leichte Erholung ab. Im Juli wurden nach Angaben des Statistischen Bundesamts 22.500 Wohnungen genehmigt, knapp 2% mehr als ein Jahr zuvor. Von Januar bis Juli lag das Plus bei fast 13%. Besonders deutlich stiegen die Genehmigungen für 2- und Mehrfamilienhäuser. Fachleute warnen allerdings, höhere Bauzinsen und gestiegene Energiekosten könnten den Aufwärtstrend wieder bremsen.
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4: Das ist ja gar nicht so schlecht, denn wir haben einen Mix aus Sonne und Wolken und dabei totale Trockenheit. Also das soll eigentlich heißen, es regnet heute nicht. Aktuell steht die Temperatur bei 20 Grad und es geht noch 1 Grad hoch, also 21, das erreichen wir heute noch. In der kommenden Nacht gehen sie natürlich wieder ein bisschen runter auf 10 bis 11 Grad. Also wer heute Nacht unterwegs ist, lieber mal eine Jacke anziehen. Das Wochenendwetter, morgen am Samstag gibt es einen Mix aus Sonne und Wolken, kein Regen, bis zu 23 Grad. Am Sonntag regnet es dafür ein bisschen, zeitweise zumindest. Es ist dicht bewölkt bis 20 Grad.
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4: Vorsicht auf der A3 Köln Richtung Frankfurt. Zwischen Limburg Süd und Bad Camberg steht ein defekter PKW auf dem linken Fahrstreifen und es liegen Reifenteile auf der Fahrbahn. Da ist wohl einem der Reifen geplatzt. Also da besonders vorsichtig fahren. Mehr ist Sorginett, außer gute Fahrt.

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2: Im Studio Katrin Brause-Zimmermann. Über 80 Schulen in Hessen haben eine Auszeichnung für Engagement in digitaler Bildung und den MINT-Fächern erhalten. Das Siegel MINT-freundliche Schule geht an Schulen, die Mathematik, Informatik, Naturwissenschaften und Technik dauerhaft in ihrem Schulalltag verankern. Das hat das hessische Bildungsministerium in Wiesbaden mitgeteilt. Darunter sind auch die Amelia Earhart Bilinguale Privatschule in Wiesbaden und die Sophie Opel-Schule in Rüsselsheim. Beide sind erstmals als MINT-freundliche Schule ausgezeichnet worden. Auf dem Parkplatz des Breckenheimer Friedhofs wird ab heute ein Container für Grünabfälle aufgestellt. Die Stadt Wiesbaden bittet Bürgerinnen und Bürger, Gehwege, Schilder und Laternen freizuschneiden. Der Grünschnitt sowie Äste können dann in dem Container entsorgt werden. Allerdings sollten diese nicht länger als einen Meter sein. Plastik, Holz oder Metallteile sowie Hausmüll dürfen nicht in dem Container entsorgt werden. Wer 2027 oder 2028 ins Ausland reisen möchte, kann sich morgen in Wiesbaden informieren. Die Messe Auf in die Welt bietet Tipps zum Schüleraustausch, Freiwilligendiensten, Sprachkursen sowie Work and Travel. Auch über Stipendien und Finanzierung wird beraten. Die Messe findet von 10 bis 16 Uhr in der Obermeier Europaschule statt. Der Eintritt ist frei. Alle Infos findet ihr auch unter aufindiewelt.de/wiesbaden. Die Kicker vom SVW in Wiesbaden sind am Sonntag wieder im nächsten Heimspiel gefragt. Dann empfangen sie den MSV Duisburg in der Britta Arena. Nach einem verpatzten Saisonstart haben die Wien Wiesbadener am Mittwoch gegen Fortuna Köln die ersten 3 Punkte der Saison eingefahren. Damit liegen sie aktuell auf dem 18. Tabellenplatz in der dritten Liga. Duisburg hat bisher nur eine Niederlage eingefahren und startet von Platz 1 aus ins Spiel. Anpfiff der Partie ist am Sonntag um 19.30 Uhr.
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3: Sonne und Wolken wechseln sich heute ab und wenn die Sonne rauskommt, fühlt sich das, finde ich, an, als ob es noch ein bisschen wärmer ist. Auf jeden Fall kann das Jäckchen erstmal in der Tasche bleiben. Dazu richtig, richtig schöne 20 Grad und die 20, die haben wir jetzt auch schon an der Burg Sonnenberg zum Beispiel oder hier am Studio an der Britta Arena. Der Antenne Wiesbaden Wettertrend insgesamt wird das Wochenende richtig, richtig schön. Morgen bei 24 Grad, am Sonntag dann bei 22 und da kriegen wir aber dann vielleicht auch zwischendrin mal Regen. Ansonsten alles sonnig bewölkt.
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3: Hallo liebe Autofahrer und Autofahrerinnen, 7 Minuten aktuell länger auf der A671 Wiesbaden Richtung Mainz zwischen Hochheim Süd und Gustavsburg. Da haben wir gerade 1 Kilometer Stau, auch in der Gegenrichtung, aber da nur 2 Minütchen aktuell Anstehzeit. Wir wünschen euch eine gute Fahrt.
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3: Gil Blitz wird auf der Brunhildenstraße in der 30er-Zone, ebenfalls bei 30 in der Leipziger Straße und sogar ein Tickchen langsamer müsst ihr in der Konrad-Zuse-Straße unterwegs sein, hier nur 20 aktuell. Und wenn ihr noch was gesehen habt, dann ruft gerne durch unter der 0611 952 69 8 und dann nochmal die 69.
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1: Ich bin Thomas Bleskin. 2 Tage vor den Landtagswahlen in Mecklenburg-Vorpommern und Berlin liegen die Parteien an der Spitze eng beieinander. Im Nordosten kommt die SPD laut ZDF-Politbarometer auf 37%, die AfD auf 36. In Berlin liegt die Linke mit 22% knapp vor der CDU mit 20%. Beide Wahlen könnten auch die Debatte über die politische Zukunft von Bundeskanzler Merz weiter verschärfen. Fast die Hälfte der Menschen in Deutschland rechnet laut einer YouGov-Umfrage damit, dass er zum Jahreswechsel nicht mehr im Amt ist. Die Bundesregierung berät weiter über Maßnahmen gegen die hohen Spritpreise. Finanzminister Klingbeil sagte, gesucht werde nach schnellen Lösungen, die sich an den Zapfsäulen bemerkbar machen.
2: Preisdeckel, Steuersenkung oder Tankrabatt, viele Vorschläge liegen auf dem Tisch. Die SPD fordert neben einer Übergewinnsteuer auch einen Preisdeckel, um die Verbraucher zu entlasten. Die CDU mit Kanzler Merz und Bundeswirtschaftsministerin Reiche ist dagegen. Reiche ist dafür, die Spritpreise per Steuerrabatt zu senken. Außerdem schlägt sie Direktzahlungen an Geringverdiener vor. Der ADAC fordert wiederum eine Senkung der Stromsteuer. Das würde private Haushalte entlasten und einen weiteren Anreiz für den Kauf von E-Autos schaffen, so eine ADAC-Sprecherin. Tine Klimach, Nachrichtenredaktion.
1: Im Wohnungsbau zeichnet sich eine leichte Erholung ab. Im Juli wurden nach Angaben des Statistischen Bundesamts knapp 2% mehr Wohnungen genehmigt als ein Jahr zuvor. Von Januar bis Juli lag das Plus sogar bei fast 13%.
3: Ein deutliches Plus gab es bei den Mehrfamilienhäusern. Da wurden gut 15% mehr Wohnungen genehmigt. Aber auch bei Ein- und Zweifamilienhäusern ging es nach oben. Und viele hoffen natürlich nun, dass sich die Lage auf dem Wohnungsmarkt in Zukunft entspannt, also ein Dach über dem Kopf wieder bezahlbar wird. Experten allerdings dämpfen die Erwartungen, befürchten, dass höhere Bauzinsen und gestiegene Energiekosten den Aufwärtstrend ausbremsen. Claudia Wächter, Nachrichtenredaktion.
1: In Russland hat die 3-tägige Wahl eines neuen Parlaments begonnen. Die Abstimmung steht im Zeichen des seit mehr als 4,5 Jahren dauernden Angriffskriegs gegen die Ukraine. Die Opposition ist nicht zugelassen, die 10 Parteien auf dem Wahlzettel gelten als kremlnah. Die Regierungspartei, Geeintes Russland, rechnet trotz Wirtschaftskrise und Kriegsmüdigkeit mit einer Zweidrittelmehrheit. Gewählt wird erstmals auch in den von Russland kontrollierten Teilen mehrerer annektierter ukrainischer Regionen.
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4: Im Großen und Ganzen irgendwie so gar nicht herbstlich. Sonne, Wolken wechseln sich heute ab, dazu richtig schöne 20 Grad. Beschwerme tun wir uns da aber nicht. Die haben wir jetzt auch schon, die 20 Grad an der Burg Sonnenberg und auch hier am Studio an der Britta Arena. Und wenn wir mal aufs Wochenende gucken, da wird es auch einfach nur noch besser. Der Antenne Wiesbaden Wettertrend. Insgesamt wird das Wochenende wieder richtig schön. Morgen bei 24 Grad, am Sonntag dann bei 22 Grad. Und da könnten wir dann auch vielleicht nochmal Regen zwischendurch bekommen. Ansonsten aber alles sonnig bewölkt.
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4: Hallo auf die Straßen. Dichter Verkehr haben wir auf der A66 Frankfurt Richtung Wiesbaden zwischen Wiesbaden, Mainzer Straße und Schiersteiner Kreuz und auch auf der A671, Wiesbaden Richtung Mainz zwischen Hochheim Süd und Gustavsburg. Auch beides so bei 3 bis 4 Minuten aktuell, also nichts Wildes. Und in der Wiesbaden City, da steht ihr aktuell auf dem Bismarckring ein bisschen länger, 5 Minuten hier. Antenne Wiesbaden wünscht euch eine gute Fahrt und keinen Zungenbrecher.
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4: Geblitzt wird auf der Brunhildenstraße in der 30er-Zone, dann ein bisschen langsamer auf der Konrad-Zuse-Straße. Hier dürft ihr nur mit 20 fahren und maximal 100 bitte auf der A66 Frankfurt Richtung Wiesbaden, kurz vor der Tankstelle bei Erbenheim. Und wenn ihr noch einen gesehen habt, dann ruft gerne durch unter Wiesbaden 952 69 8 und dann nochmal die 69.
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3: Im Studio Katrin Brause-Zimmermann. Unter dem Motto We Want Peace ist morgen eine künstlerische Aktion auf dem Schlossplatz geplant. Darüber hat die hessische Landeshauptstadt informiert. Künstlerinnen und Künstler des Kunsthauses Wiesbaden laden dazu ein Zeichen für Frieden, Vielfalt und gesellschaftlichen Zusammenhalt zu setzen. Dazu sind auch die Bürgerinnen und Bürger eingeladen, Teil der Performance zu werden. We Want Peace ist Teil der internationalen Bewegung Live Peace, die in diesem Monat die Botschaft für Frieden und ein Ende aller Kriege vermitteln will. Auf dem Parkplatz des Breckenheimer Friedhofs wird ab heute ein Container für Grünabfälle aufgestellt. Die Stadt Wiesbaden bittet Bürgerinnen und Bürger, Gehwege, Schilder und Laternen freizuschneiden. Der Grünschnitt sowie Äste können dann in dem Container entsorgt werden. Allerdings sollten diese nicht länger als einen Meter sein. Plastik, Holz oder Metallteile sowie Hausmüll dürfen nicht in dem Container entsorgt werden. In Wiesbaden gibt es am Sonntag ein kostenloses Förderkonzert für junge Musikerinnen und Musiker. Bei der Matinee Musicale in der Loge Plato treten Nachwuchskünstlerinnen und Künstler der Wiesbadener Musik- und Kunstschule sowie der Musikakademie auf. Auf dem Programm stehen klassische Stücke für Violine und Trompete sowie Jazz, Pop und Musical. Das Konzert beginnt am Sonntag um 11 Uhr in der Loge Plato in der Friedrichsstraße. Der Eintritt ist frei. In den Reisinger Anlagen in Wiesbaden ist ein 30-jähriger Mann am Mittwochnachmittag von drei Männern angegriffen und bestohlen worden. Die Gruppe spricht den Mann gegen 16.20 Uhr an, anschließend schlagen und treten sie auf ihn ein. Außerdem nehmen sie ihm das Handy weg. Die drei Männer fliehen danach mit ihren Fahrrädern in Richtung Geschwisterstockplatz. Die Polizei hat im Zuge der Ermittlungen bereits einen Tatverdächtigen festgenommen. Die beiden noch gesuchten Männer sollen etwa 25 bis 30 Jahre alt, 1,75 Meter bis 1,80 Meter groß und schlank sein. Einer hat einen schwarzen Jogginganzug getragen, der andere ein schwarzes Oberteil und eine graue Hose. Die Polizei bittet mögliche Zeuginnen und Zeugen um Hinweise.
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4: Im Großen und Ganzen irgendwie gar nicht so herbstlich. Sonne und Wolken wechseln sich heute ab, dazu richtig schöne 20 Grad, so könnte es immer sein. Die 20 haben wir jetzt auch schon gemessen an der Burg Sonnenberg und auch hier am Studio. Und insgesamt wird auch das Wochenende richtig, richtig schön. Irgendwie auch so sommerlich, frühlingshaft eigentlich eher. Der Antenne Wiesbaden Wettertrend morgen bei 24 Grad, am Sonntag dann bei 22. Und da kriegen wir dann aber auch vielleicht mal immer zwischendrin Regen. Ansonsten alles super sonnig. Und ein bisschen bewölkt.
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4: Hallo auf die Straßen. Hier und da wird es langsam ein bisschen voller. Noch kommt ihr aber gut durch. Antenne Wiesbaden wünscht euch eine gute Weiterfahrt.
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4: Fuß vom Gas in der Leipziger Straße. Hier ist maximal 30. Ebenfalls 30 auf der Brunhildenstraße. Und dann noch einer, der steht wie immer auf der A66 Frankfurt Richtung Wiesbaden. Kurz vor der Tankstelle bei Erbenheim. Und hier bitte nur 100 fahren. Und in der Oranienstraße steht auch noch einer in 30er-Zone, sehe ich gerade. Also, wenn ihr noch einen gesehen habt, dann ruft doch einfach gerne mal an. Schreibt eine WhatsApp unter 0611 952 698 und dann nochmal die 69. Ich sag schon mal, danke.
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4: Ich bin Lea Matschulat. Neuer Rekordpreis für den Liter Diesel. Gestern kostete ein Liter nach Auswertung des ADAC im bundesweiten Tagesdurchschnitt 2,47 Euro, knapp 2 Cent mehr als einen Tag vorher. Super E10 wurde minimal günstiger, 2,30 Euro.
5: Die Bundesregierung hat schnelle Entlastungen für Autofahrer angekündigt, aber Union und SPD sind sich noch uneins, wie das genau aussehen soll. Wir suchen jetzt gerade nach Lösungen, sagte Finanzminister Klingbeil vor einem Treffen europäischer Finanzminister in Dublin. Klingbeil hat sich bisher vor allem für einen Preisdeckel und eine europäische Übergewinnsteuer für die Mineralölkonzerne ausgesprochen. Das wird in der Union abgelehnt. Wirtschaftsministerin Reiche ist für eine Senkung der Mehrwertsteuer bei Benzin und Diesel auf 7%. Tine Klimach, Nachrichtenredaktion.
4: Bundeskanzler Merz fordert von anderen EU-Staaten deutlich mehr Unterstützung für die Ukraine. Gemeinsam mit den Regierungschefs von Dänemark, den Niederlanden, Österreich und Finnland verweist er darauf, dass ihre 5 Länder zusammen mit Schweden derzeit rund 70% der bilateralen EU-Hilfe leisten. Seit Anfang der Woche hält der Fund von Drohnenteilen nahe einem Militärflughafen in Niedersachsen Ermittler auf Trab. Die Bundesanwaltschaft prüft nun einen möglichen Zusammenhang mit dem Drohnenvorfall am Flughafen Leipzig.
6: Auch heute suchen Ermittler das schwer zugängliche Gelände bei Hannover nach Hinweisen ab. Dort war die Drohne abgestürzt und in mehrere Teile zerbrochen, ganz in der Nähe eines wichtigen Standorts der Bundeswehr. Der NDR berichtet, die Bauweise der Drohne ähnle der Drohne in Leipzig. Ein Teil solle aus einem 3D-Drucker stammen und nicht im Handel erhältlich sein. Am Flughafen Leipzig-Halle war Anfang August eine mit Sprengstoff präparierte Drohne gefunden worden, neben ukrainischen Frachtflugzeugen. Die Bundesregierung macht Russland verantwortlich. Thomas Bremser, Nachrichtenredaktion.
4: Die Verbraucher im Euroraum rechnen wegen der gestiegenen Energiepreise mit länger anhaltend hoher Inflation. Das zeigt eine Umfrage der Europäischen Zentralbank. Demnach erwarten die Verbraucher für die kommenden 12 Monate im Schnitt 3% Teuerung. Die tatsächliche Inflationsrate lag im August bei 3,2%.
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7: Ja, das ist mal so, mal so. Mal Sonne, mal ein paar dickere Wolken. Es bleibt aber trocken über den Freitagnachmittag und insgesamt relativ unspektakulär. Aktuell messen wir 21 Grad am Kochbrunnenplatz in Erbenheim und auch hier bei uns am Studio in der Britta Arena. Der Antenne Wiesbaden Wettertrend. Unser Wochenende morgen mit Sonne und Wolken. Sonntag meistens bewölkt und Schauer. Dazu morgen bis 23, Sonntag maximal 21 Grad.
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7: Hallo auf die Straßen, liebe Autofahrer. A66 Frankfurt Richtung Wiesbaden. Da fangen wir an zwischen Mainzer Straße und dem Schiersteiner Kreuz. Hier aktuell 3 Kilometer stockend. A648 Richtung Eschborn. Zwischen Rödelheim und dem Eschborner Dreieck. Hier aufpassen, Unfall auf der rechten Spur. Und A671 Richtung Mainz, 1 Kilometer Stau rüber über die Hochheimer Brücke. Wegen der Baustelle im Moment plus 10 Minütchen.
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7: Da haben wir einen stehen heute Nachmittag am Kaiser-Friedrich-Ring, Höhe vom Bahnhof Richtung Innenstadt. Da dürft ihr 40 fahren und 2 30er Blitzer noch einmal auf der Brunhildenstraße und einmal in Bierstadt auf der Leipziger. Auch da wird kontrolliert. Falls du noch einen Blitzer entdeckt hast, gerne her damit. Entweder anrufen oder ganz bequem per WhatsApp ins Studio schicken. Beides geht mit der Wiesbaden 952 69 8 69.
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7: 3:04 haben wir jetzt. Einen schönen Freitagnachmittag wünschen wir euch. Und durch die Bank, ich habe so den Eindruck, so langsam schon so ein bisschen Vorfreude aufs Wochenende, gell? Wir freuen uns jetzt zusammen auf ein Klavier, ja? Und eine der großartigsten Stimmen aktuell. aktuell in der Musik, würde ich sagen. Die wunderbare Adele besingt uns diesen Freitagnachmittag Make You Feel My Love. Das sind alle Hits aus der besten Zeit deines Lebens und die gibt's hier bei uns auf Antenne Wiesbaden. Ich bin Tobi Rinker. Hi zusammen.

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0: Also mehr Wiesbaden geht doch nicht. Die Crackers hier bei uns am Freitagnachmittag. Klassenfahrt zum Titisee jetzt um 10 Minuten nach 3.
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2: Aus der Landeshauptstadt für ganz Hessen. Mit Tobi Rinker. Hessen will im kommenden Jahr so viel Geld für Bildung ausgeben wie noch nie. Im Haushaltsentwurf der Landesregierung sind rund 6,5 Milliarden Euro vorgesehen. Das sind 342 Millionen Euro mehr als im laufenden Jahr. Das Geld soll unter anderem in mehr Lehrkräfte, den Ausbau des Ganztags und die gezielte Förderung von Kindern fließen. Außerdem wird die Bezahlung von Grundschullehrkräften schrittweise auf A13 angehoben. Insgesamt soll es 2027 rund 61.780 Lehrstellen geben. Ebenfalls ein Rekord. Hintergrund sind unter anderem die steigende Schülerzahl und das neue Bildungschancenpaket. Nach den erneuten Explosionen in Frankfurt und Offenbach wird jetzt mit einer speziellen Taskforce ermittelt. Hessens Innenminister Roman Poseck sagt, zwei Tatverdächtige seien inzwischen festgenommen worden, die Ermittlungen laufen aber weiter. Zuletzt waren in Frankfurt innerhalb weniger Tage mehrere Sprengsätze detoniert, unter anderem an der Bergerstraße und auf der Zeil. Die hessische Polizei arbeitet bei den Ermittlungen auch mit niederländischen Behörden zusammen. Und der neue Schlossturm in Fulda entwickelt sich zum echten Besuchermagneten. Rund 112.000 Menschen haben ihn innerhalb des ersten Jahres besucht. Besonders beliebt ist der kostenlose Blick von oben über Fulda bis hin zur Rhön. Und offenbar ist das Interesse so groß, dass Besucher am Wochenende inzwischen teilweise Wartezeiten einplanen müssen.
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1: Ja, ganz genau. Und die suchen wir und spielen sie natürlich auch für euch jeden Tag hier auf Antenne Wiesbaden. Aber wir suchen nämlich eure Geschichten auch dazu. Euer Gefühl, das ihr mit einem ganz bestimmten Song verbindet. Und die liebe Miri aus Wiesbaden, für die ist das ein Track, der für sie ja sehr, sehr besonders ist. Nämlich der hier.
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3: Love Tonight. Ich würde sagen, an so meine Jugendprime und dass man so angefangen hat, voll viel mit Freunden zu machen, abends wegzugehen und so nicht mehr halt zu Hause rumsaß. Das war auch, glaube ich, während Corona oder nach Corona und es war einfach, war cool.
1: Ja, würde ich sagen, habe ich auch direkt richtig Bock drauf, richtig starker Hit. Schaus, Love Tonight, irgendwie auch sehr passend für so einen Freitag. Spielen wir euch gleich hier auf Antenne Wiesbaden. Wir haben sie nämlich alle.
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1: Im Studio Katrin Brause-Zimmermann. Über 80 Schulen in Hessen haben eine Auszeichnung für Engagement in digitaler Bildung und den MINT-Fächern erhalten. Das Siegel MINT-freundliche Schule geht an Schulen, die Mathematik, Informatik, Naturwissenschaften und Technik dauerhaft in ihrem Schulalltag verankern. Das hat das hessische Bildungsministerium in Wiesbaden mitgeteilt. Darunter sind auch die Amelia Earhart Bilinguale Privatschule in Wiesbaden und die Sophie Opel-Schule in Rüsselsheim. Beide sind erstmals als MINT-freundliche Schule ausgezeichnet worden. Auf dem Parkplatz des Breckenheimer Friedhofs wird ab heute ein Container für Grünabfälle aufgestellt. Die Stadt Wiesbaden bittet Bürgerinnen und Bürger, Gehwege, Schilder und Laternen freizuschneiden. Der Grünschnitt sowie Äste können dann in dem Container entsorgt werden. Allerdings sollten diese nicht länger als einen Meter sein. Plastik, Holz oder Metallteile sowie Hausmüll dürfen nicht in dem Container entsorgt werden. Wer 2027 oder 2028 ins Ausland reisen möchte, kann sich morgen in Wiesbaden informieren. Die Messe Auf in die Welt bietet Tipps zum Schüleraustausch, Freiwilligendiensten, Sprachkursen sowie Work and Travel. Auch über Stipendien und Finanzierung wird beraten. Die Messe findet von 10 bis 16 Uhr in der Obermeier Europaschule statt. Der Eintritt ist frei. Alle Infos findet ihr auch unter aufindiewelt.de/wiesbaden. Die Kicker vom SVW in Wiesbaden sind am Sonntag wieder im nächsten Heimspiel gefragt. Dann empfangen sie den MSV Duisburg in der Britta Arena. Nach einem verpatzten Saisonstart haben die Wien Wiesbadener am Mittwoch gegen Fortuna Köln die ersten 3 Punkte der Saison eingefahren. Damit liegen sie aktuell auf dem 18. Tabellenplatz in der dritten Liga. Duisburg hat bisher nur eine Niederlage eingefahren und startet von Platz 1 aus ins Spiel. Anpfiff der Partie ist am Sonntag um 19.30 Uhr.
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2: Ja, das ist ganz okay, würde ich sagen. Sonne und Wolken haben wir meistens zusammen oder im Wechsel. Regen ist kein Thema. Heißt, wir kommen trocken ins Wochenende und das Ganze aktuell bei Temperaturen von 21 Grad gemessen am Platz der Deutschen Einheit, am Römertor und auch hier bei uns am Studio in der Britta Arena. Der Antenne Wiesbaden-Wetter trennt unser Wochenende. Das wird gemischt. Also Samstag der schönere Tag, oft mit Sonne und maximal 23 Grad. Sonntag dann eher grau und ab und an auch so ein kleiner Schauer mal möglich. Das Ganze bei Wiesbaden-Temperaturen übermorgen bis 21 Grad.
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2: Es ist kurz nach 4:30. Hallo auf die Straßen, liebe Autofahrer. A3 Frankfurt Richtung Köln zwischen Raunheim und dem Wiesbadener Kreuz. Da haben wir streckenweise stockenden Verkehr. A66 Richtung Wiesbaden zwischen Mainzer Straße und dem Schiersteiner Kreuz 3 Kilometer Stop and Go. A648 Richtung Eschborn zwischen Rödelheim und dem Eschborner Dreieck, hier aufpassen, Unfall auf der rechten Seite. Und A671 Wiesbaden Richtung Mainz zwischen Hochheim Süd und Gustavsburg 1 Kilometer Stau. Auch hier nach einem Unfall, die rechte Spur ist dadurch blockiert.
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2: Geblitzt wird heute am Kaiser-Friedrich-Ring in Höhe vom Bahnhof, wenn er Richtung Innenstadt fahrt. 40 dürft ihr drauf haben, in Bierstadt auf der Leipziger Straße eine 30er-Zone und Autobahnblitzer auf der A66 Richtung Wiesbaden. Da blitzen sie wie immer eigentlich kurz vor der Tankstelle bei Erbenheim. 100 hier, das höchste der Gefühle.
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1: Es ist 20 vor 4 und wir freuen uns natürlich aufs Wochenende. Vielleicht braucht er aber noch einen Tipp, was er heute oder die Tage anstellen könnt. Wie wär's denn mit Staatstheater? Da läuft was ganz Besonderes gerade. Metropolis Wiesbaden. Die Schauspieler, die sind in Wiesbaden unterwegs, während ihr im Theatersaal sitzt. Aber keine Sorge, ihr verpasst nichts, weil das Ganze wird gefilmt und dann live ins Theater übertragen. Also so eine ganz besondere Art von Aufführung ist das. Los geht's heute Abend ab 19:30 im Großen Haus und Tickets bekommt er dafür schon ab 12 Euro. Schlager, Rock, Pavarotti, SpongeBob. Ja, warum eigentlich entscheiden? Ne? Die Crooners, die sprengen heute Abend mal wieder alle musikalischen Grenzen und die bringen ihren ganz eigenen Gentleman-Pop hier zu uns nach Wiesbaden. Das klingt erstmal total verrückt. Ehrlicherweise ist es das auch und genau deshalb solltet ihr euch das auch wahrscheinlich nicht entgehen lassen. Love or Die, die Crooners heute Abend ab 8 im Talhaus Wiesbaden. Die Eintrittspreise, die gehen bei 26 Euro los. Oder vielleicht steht da ja auch ein bisschen was auf kreativ, ja, und ein bisschen was trinken dabei. Genauso ist es. Stifte raus und Drinks dazu. Genauso geht's im Valhalla im Exil in Wiesbaden. Da heißt's morgen wieder Drink and Draw. Da könnt ihr euch euer Skizzenbuch schnappen, die Stifte spitzen und zeigen, was so in euch steckt. Model- und Zeichenmaterial gibt's vor Ort. Ihr müsst also eigentlich nur eure Kreativität mitbringen. Also egal, ob Zeichenprofi oder vielleicht auch neugieriger Anfänger, einfach vorbeikommen, zeichnet mit und habt einen entspannten, kreativen Abend. Und das Beste ist, der Eintritt ist frei. Spenden sind natürlich immer willkommen. Drink and Draw morgen Abend ab 19:30 im Valhalla im Exil in der Nerostraße. Und das haben wir auch noch, und zwar morgen Handwerk live. Macht hier bei uns in Wiesbaden Lust aufs Handwerk, und zwar auf ganz, ganz viele verschiedene Berufe. Zum bundesweiten Tag des Handwerks öffnen sich im Berufsbildungs- und Technologiezentrum am Moltkering die Werkstätten. Und da könnt ihr selbst mal so ein bisschen mitmachen, ausprobieren, zuschauen und in ganz unterschiedliche Handwerksberufe reinblicken. Vom Bäcker über den Friseur bis hin zum Kfz-Mechatroniker oder Tischler. Dazu gibt es Lehrstellen- und Praktikumsbörse mit Infos, Beratung rund um Ausbildung und Berufseinstieg. Also, morgen dann bei Handwerk live im Berufsbildungs- und Technologiezentrum vorbeischauen, ausprobieren, was das Zeug hält, und vielleicht ist ja genau euer Traumberuf damit dabei.
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1: Die europäischen Börsen rutschen am Nachmittag deutlich weiter ab. Der DAX liegt inzwischen ein gutes Stück mehr als 1% im Minus. Gleiches gilt für den Eurostoxx 50. Damit hat sich der Rückgang seit dem Mittag noch einmal verschärft. Ein Grund dafür sind wieder steigende Anleiherenditen. Die Rendite zehnjähriger US-Staatsanleihen kratzt erneut an der Marke von 5%. Gleichzeitig sorgt der große Verfallstag an den internationalen Terminbörsen für zusätzliche Bewegungen und damit für einen unruhigen Handel. Besonders unter Druck stehen heute Telekom- und Bankenwerte. Der Ölpreis gibt zwar etwas nach, bleibt mit mehr als $100 je Barrel aber auf erhöhtem Niveau.
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1: Ich bin Lea Matschulat. Die Bundesregierung ringt weiter um Maßnahmen gegen die hohen Spritpreise. Auch eine hochrangig besetzte Runde hat bislang keine einheitlichen Vorschläge gemacht. Die Preise für Diesel sind weiter nach oben geschnellt. Der aktuellste bundesweite Schnitt sind 2,47 Euro für den Liter. Super E10 wurde minimal günstiger.
2: Bundeskanzler Merz hatte schnelle Entlastungen in Aussicht gestellt. Wie genau, ist offen. Der 1. Oktober wurde schon mal in den Ring geworfen. CDU-Generalsekretärin Franziska Hoppermann sprach bei Maybrit Illner im ZDF von einer Entlastung um bis zu 25 Cent pro Liter. Schon länger wirbt Finanzminister Klingbeil für einen Preisdeckel, also einen vorgegebenen Maximalpreis an der Zapfsäule. Außerdem pocht er auf eine europäische Übergewinnsteuer für Mineralölkonzerne. Damit müssten auf besonders hohe Gewinne zusätzliche Steuern gezahlt werden. Das lehnt die CDU aber ab. Tine Klimach, Nachrichtenredaktion.
1: Eine Mehrheit der Deutschen hält die von Bundeskanzler Merz angekündigten Entlastungen wegen der hohen Spritpreise übrigens vor allem für ein Wahlkampfmanöver. Das zeigt eine Umfrage im Auftrag von Welt.tv. 70% der Befragten antworteten entsprechend. Nur 9% der Umfrageteilnehmer glauben demnach daran, dass sich die Bundesregierung ehrlich bemühe. 17% glauben an eine Kombination beider Beweggründe. In Russland hat die erste Parlamentswahl seit Beginn des Krieges gegen die Ukraine begonnen. Bis Sonntag sind mehr als 110 Millionen Menschen zur Wahl aufgerufen für die neue Staatsduma in Moskau.
3: Es ist eine Wahl in Kriegs- und Krisenzeiten, das ist deutlich zu spüren. Die erste Parlamentswahl, die hier in Russland unter solchen Bedingungen abläuft. In der Schwarzmeermetropole Sotschi mussten die Wahllokale am Morgen wieder schließen wegen Drohnenalarms. Die Ukraine setzt ihren Abwehrkampf gegen den Krieg mit Schlägen hier in Russland auch zur Wahl fort. Abstimmen können die Menschen zwar auch online, die Opposition, die nicht zugelassen ist zur Wahl, befürchtet aber Manipulation. Aus Moskau, Ulf Mauder.
1: Seit Anfang der Woche hält der Fund von Drohnenteilen nahe einem Militärflughafen in Niedersachsen Ermittler auf Trab. Die Bundesanwaltschaft prüft nun einen möglichen Zusammenhang mit dem Drohnenvorfall am Flughafen Leipzig-Halle.
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4: Das ist mal so, aber eigentlich ganz freundlich. Mal so ein paar dickere Wolken sind auch am Start. Es bleibt aber trocken über den Freitag und ja, insgesamt relativ unspektakulär. Aktuell messen wir 21 Grad am Kloster Eberbach, an der Ringkirche und auch hier bei uns am Studio in der Britta Arena. Wir schauen schnell aufs Wochenende. Unser Antenne Wiesbaden Wettertrend. Morgen mit Sonne und Wolken, ähnlich wie heute. Sonntag meistens bewölkt, hier und da auch ein kleiner Regenspritzer. Dazu morgen bis 23, Sonntag. Bis 21 Grad.
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4: Hallo auf die Straßen, liebe Autofahrer. A3 Frankfurt Richtung Köln zwischen Raunheim und dem Wiesbadener Kreuz. Da haben wir streckenweise stockenden Verkehr. Dauert so 10 Minütchen dadurch länger. A66 Richtung Wiesbaden zwischen Mainzer Straße und dem Schiersteiner Kreuz. Auch 3 Kilometer stockend. 5 bis 10 Minuten plus. Und A643 Wiesbaden Richtung Mainz zwischen dem Schiersteiner Kreuz und Mainz-Mombach. 2 Kilometer Stop and Go ebenfalls.
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4: Geblitzt wird unter anderem auf der Oranienstraße, kurz vor der Adelheidstraße, Tempo 30, auf der Brunhildenstraße, auch das ist eine 30er-Zone, und auf der A66, auch da steht er wieder, Richtung Wiesbaden, kurz vor der Tankstelle bei Erbenheim, hier dürfte 100 fahren.
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4: 3 Minuten nach 4 ist es jetzt. Es ist Freitag und ich wette, viele von euch waren diese Woche schon in einem drin. In einem Parkhaus. Und da sagen wir heute auch ganz offiziell Happy Birthday Parkhaus. Heute vor 70 Jahren gab es nämlich das allererste öffentliche Parkhaus tatsächlich. Ich bin da immer so ein bisschen zwiegespalten. Auf der einen Seite freue ich mich, ja, weil ich weiß, okay, irgendwo ist da ein Parkplatz, da muss ich mir keine Gedanken machen. Auf der anderen Seite muss man da ja auch immer ordentlich blechen, wenn man da parkt. Aber vielleicht stellt ihr euer Auto ja auch heute noch in einem ab, dann könnt ihr ja mal, weiß ich nicht, Happy Birthday hupen oder so. Ja? Besser als euer Hubkonzert klingt auf jeden Fall der nächste Hit hier bei uns. Der kommt nämlich von Max Mutzke. Ja? Der kann es wieder nett abwarten. Can't wait until tonight. 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

0: alle Hits aus der besten Zeit deines Lebens hier. Es ist Antenne Wiesbaden mit den Commodores. Die gehören auf jeden Fall dazu. Nightshift, 12 Minuten. Nach 4 haben wir. Und ich habe mich gerade nochmal rückversichert, drüber sprechen kostet noch nichts. Also erst, wenn man den Hahn reinhängen lässt und Flüssigkeit reinläuft, dann muss man bezahlen. Ist tatsächlich so für viele ganz unangenehmes Gefühl. Ich meine, es war schon immer nicht gerade vergnügungssteuerpflichtig, wenn die Tankanzeige im Auto blinkt und man wieder zur Tanke muss. Jetzt gerade ist es für viele aber einfach viel zu teuer und geht auf Dauer einfach viel zu sehr ins Geld. Aber was machen, wenn man aufs Auto angewiesen ist, zum Beispiel um an die Arbeit zu fahren? Auch hier bei uns in Wiesbaden sind die Leute an den Tankstellen echt frustriert gerade im Moment.
1: Momentan ist es ganz gravierend. Die Spritpreise gegenüber vorher sind nun mittlerweile fast 1 Euro. Ich tanke Diesel und die monatlichen Kosten, die ufern momentan aus und das geht dann schon ins Geld.
2: Ja klar, die sind ganz deutlich sichtbar und spürbar. In der Spitze war ich vorgestern unterwegs auf der Autobahn für 2,80 Euro, ein Liter Super. Das ist wirklich deutlich über die Schmerzgrenze hinaus.
0: Absolut. Und die Politik, die will jetzt auch reagieren. Unklar ist noch, wie genau. Ja, Kanzler Friedrich Merz, der hat die Situation erkannt und er will zumindest zeitnah Entlastung schaffen.
3: Die Lage im Mittleren Osten eskaliert. Die Energiepreise, die Spritpreise an den Zapfsäulen steigen. Für viele Menschen, die täglich das Auto brauchen, ist eine Belastungsgrenze erreicht. Und ich bin der Meinung, dass wir handeln müssen.
0: Ja, absolut. Diskutiert werden gerade ganz viele verschiedene Maßnahmen, von Spritpreisdeckel bis Steuerentlastung. Viele sind doch trotzdem skeptisch gerade.
2: Ich finde es gut, was zu machen. Ich finde aber auch gut, genau abzuwägen, mit welchen finanziellen Ressourcen wie gespielt wird.
1: Wenn ich ehrlich sein darf, halte ich davon gar nichts an den Aussagen unseres Kanzlers.
4: Die haben noch nichts getan. Die Preise sind genauso stabil, wie die davor waren. Wenn das passiert, wäre auf jeden Fall eine Entlastung für uns.
0: Ja, tanken in Deutschland gerade so teuer wie nie zuvor, egal ob Super oder Diesel. Bundeskanzler Friedrich Merz, der hat zwar bereits Entlastungen angekündigt, wie genau die aussehen und wann die kommen. Das ist bis jetzt allerdings noch nicht geklärt. Also ein, zweimal tanken werden wir schon noch müssen in der Zwischenzeit. 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
1: Im Studio Katrin Brause-Zimmermann. Unter dem Motto We Want Peace ist morgen eine künstlerische Aktion auf dem Schlossplatz geplant. Darüber hat die hessische Landeshauptstadt informiert. Künstlerinnen und Künstler des Kunsthauses Wiesbaden laden dazu ein, ein Zeichen für Frieden, Vielfalt und gesellschaftlichen Zusammenhalt zu setzen. Dazu sind auch die Bürgerinnen und Bürger eingeladen, Teil der Performance zu werden. We Want Peace ist Teil der internationalen Bewegung Live Peace, die in diesem Monat die Botschaft für Frieden und ein Ende aller Kriege vermitteln will. Auf dem Parkplatz des Breckenheimer Friedhofs wird ab heute ein Container für Grünabfälle aufgestellt. Die Stadt Wiesbaden bittet Bürgerinnen und Bürger, Gehwege, Schilder und Laternen freizuschneiden. Der Grünschnitt sowie Äste können dann in dem Container entsorgt werden. Allerdings sollten diese nicht länger als einen Meter sein. Plastik, Holz oder Metallteile sowie Hausmüll dürfen nicht in dem Container entsorgt werden. In Wiesbaden gibt es am Sonntag ein kostenloses Förderkonzert für junge Musikerinnen und Musiker. Bei der Matinee Musicale in der Loge Plato treten Nachwuchskünstlerinnen und Künstler der Wiesbadener Musik- und Kunstschule sowie der Musikakademie auf. Auf dem Programm stehen klassische Stücke für Violine und Trompete sowie Jazz, Pop und Musical. Das Konzert beginnt am Sonntag um 11 Uhr in der Loge Plato in der Friedrichsstraße. Der Eintritt ist frei. In den Reisinger Anlagen in Wiesbaden ist ein 30-jähriger Mann am Mittwochnachmittag von drei Männern angegriffen und bestohlen worden. Die Gruppe spricht den Mann gegen 16.20 Uhr an, anschließend schlagen und treten sie auf ihn ein. Außerdem nehmen sie ihm das Handy weg. Die drei Männer fliehen danach mit ihren Fahrrädern in Richtung Geschwisterstockplatz. Die Polizei hat im Zuge der Ermittlungen bereits einen Tatverdächtigen festgenommen. Die beiden noch gesuchten Männer sollen etwa 25 bis 30 Jahre alt, 1,75 Meter bis 1,80 Meter groß und schlank sein. Einer hat einen schwarzen Jogginganzug getragen, der andere ein schwarzes Oberteil und eine graue Hose. Die Polizei bittet mögliche Zeuginnen und Zeugen um Hinweise.
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2: Ja, das Wetter ist ganz okay. Heute am Freitagnachmittag Sonne und Wolken haben wir dabei meistens zusammen oder irgendwie im Wechsel. Regen ist kein Thema und insgesamt kommen wir eben trocken ins Wochenende. Das Ganze aktuell bei 21 Grad gemessen im Dichterviertel und am Platz der Deutschen Einheit hier bei uns im Studio in der Britta Arena sind es 20 Grad im Moment. Der Antenne Wiesbaden Wettertrend. Unser Wochenende, das wird gemischt. Samstag der schönere Tag, oft mit Sonne und maximal 23 Grad. Sonntag dann eher grau, ab und an auch ein kleiner Regenspritzer und das Ganze bei 21 Grad am Sonntag.
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2: Kurz nach 16:30 ist es Hallo auf die Straßen, liebe Autofahrer. A3 Frankfurt Richtung Köln zwischen Kelzerbach und Niedernhausen. 6 Kilometer stockender Verkehr. Eine Viertelstunde dauert es dadurch länger. A66 Frankfurt Richtung Wiesbaden zwischen Mainzer Straße und dem Schiersteiner Kreuz. Hier haben wir 3 Kilometer anstehen und A643 Wiesbaden Richtung Mainz zwischen dem Schiersteiner Kreuz und Mainz-Mombach nochmal 2 Kilometer stockend.
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2: Geblitzt wird heute Nachmittag am Kaiser-Friedrich-Ring in der Höhe vom Hauptbahnhof Richtung Innenstadt. Da dürft ihr 40 fahren, auf der Brunhildenstraße 30er Blitzer und auf der A66 Richtung Wiesbaden. Da blitzen sie wie fast immer an der Tankstelle bei Erbenheim. Hier Tempo 100 einhalten.
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2: Ja, hallo. Bei

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0: es gleich. 4:15. Hier ist Antenne Wiesbaden. Alle Hits aus der besten Zeit deines Lebens. Und er gehört dazu. Joachim Witt und der Goldene Reiter. Golden Rider. Und jetzt wird es sehr sportlich hier bei uns wieder.
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0: Wir blicken nämlich aus sportlicher Sicht wieder drauf aufs Wochenende. Und los geht's mit Fußball.
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0: Und da können wir sagen, endlich die ersten drei Punkte für uns. Es war eine sehr turbulente Woche beim SV Wehen Wiesbaden. Nach der Trainerentlassung Anfang der Woche gab es dann am Mittwoch den ersten Dreier. Beim 2-0-Sieg auswärts bei Fortuna Köln haben wir uns alle riesig drüber gefreut. Es war ein umkämpftes Spiel und gerade nach der roten Karte in Halbzeit 2 gegen uns hat die Mannschaft Moral gezeigt und wirklich alles reingelegt. Das hat Interimscoach Frank Steinmetz besonders gut gefallen. Nach dem Spiel hat er gesagt:
2: Und dann muss ich meiner Mannschaft ein riesen Kompliment machen. Dann hat sie wirklich die Mentalität an den Tag gelegt, die nötig ist, um so eine Phase zu überstehen. Deswegen glaube ich, aus meiner Sicht haben wir das Spiel am Ende verdient gewonnen. Und ich bin sehr stolz auf die Leistung der Mannschaft, die wirklich in allen Facetten dieses Spiels gepasst hat.
0: Ja, und so muss es weitergehen. Die nächste Aufgabe für unsere Jungs dann nämlich schon am Sonntag. Tabellenführer MSV Duisburg ist da zu Gast bei uns in der Britta Arena. Anstoß zum Spiel Sonntagabend 19:30.
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0: Ja, da bleiben wir im Prinzip beim Fußball. Bundestrainer Jürgen Klopp, der hat ja gestern in Frankfurt seinen Kader für die anstehenden vier Nations League-Spiele bekannt gegeben. Das Besondere dabei, es ist ein XXL-Kader geworden. 44 Spieler, viele wirklich große Namen, aber auch einige Überraschungen dabei.
3: Ich möchte in der Zeit so viele Spieler wie möglich kennenlernen. Ich habe in den letzten 4 Wochen, war ich ein bisschen unterwegs und habe viele, viele Spieler persönlich getroffen. Also ob dann nur auf dem Trainingsplatz oder anschließend auch noch im Gespräch. Also gesehen, physisch vor mir gehabt und der Unterschied ist schon groß. Also zwischen dem, was ich vorher für ein Bild hatte, weil ich war, wenn man so will, 11 Jahre aus der Bundesliga weg. Und es macht halt schon einen großen Unterschied, um so ein Gefühl für einen Fußballer zu entwickeln, dass man auch mal live sieht. Und ich möchte einfach noch viel mehr live sehen.
0: Jetzt am Wochenende können wir noch mal live sehen, die Bundesliga. Dann ist 2 Wochen Pause und in dieser Länderspielpause trifft Deutschland auf die Niederlande, Serbien und zweimal auf Griechenland.
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1: 12 Minuten noch, dann haben wir 5 Uhr und der aktuelle Goldpreis liegt jetzt gerade im Moment bei 122,09 €. Das Gramm Silber ist 1,86 Euro wert.
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1: Ich bin Lea Matschulat. Eine Mehrheit der Deutschen hält die von Bundeskanzler Merz angekündigten Entlastungen wegen der hohen Spritpreise vor allem für ein Wahlkampfmanöver. Das zeigt eine Umfrage im Auftrag von Welt TV. 70% der Befragten antworteten entsprechend, nur 9% glauben demnach daran, dass sich die Bundesregierung ehrlich bemühe. 17% glauben an eine Kombination beider Beweggründe. Neuer Rekordpreis für den Liter Diesel. Der aktuellste bundesweite Tagesdurchschnitt lag dem ADAC zufolge bei 2,47 Euro. Knapp 2 Cent mehr als einen Tag vorher. Super E10 wurde minimal günstiger, 2,30 Euro.
2: Die Bundesregierung hat schnelle Entlastungen für Autofahrer angekündigt, aber Union und SPD sind sich noch uneins, wie das genau aussehen soll. Wir suchen jetzt gerade nach Lösungen, sagte Finanzminister Klingbeil vor einem Treffen europäischer Finanzminister in Dublin. Klingbeil hat sich bisher vor allem für einen Preisdeckel und eine europäische Übergewinnsteuer für die Mineralölkonzerne ausgesprochen. Das wird in der Union abgelehnt. Wirtschaftsministerin Reiche ist für eine Senkung der Mehrwertsteuer bei Benzin und Diesel auf 7%. Tine Klimach, Nachrichtenredaktion.
1: Seit Anfang der Woche hält der Fund von Drohnenteilen nahe einem Militärflughafen in Niedersachsen Ermittler auf Trab. Die Bundesanwaltschaft prüft jetzt einen möglichen Zusammenhang mit dem Drohnenvorfall am Flughafen Leipzig-Halle.
3: Auch heute suchen Ermittler das schwer zugängliche Gelände bei Hannover nach Hinweisen ab. Dort war die Drohne abgestürzt und in mehrere Teile zerbrochen, ganz in der Nähe eines wichtigen Standorts der Bundeswehr. Der NDR berichtet, die Bauweise der Drohne ähnle der Drohne in Leipzig. Ein Teil solle aus einem 3D-Drucker stammen und nicht im Handel erhältlich sein. Thomas Bremser, Nachrichtenredaktion.
1: Auf den Philippinen sind bei einer Schießerei an einer Schule mindestens 3 Menschen ums Leben gekommen, alles Schüler. Mehrere weitere Schüler sind nach Angaben der Polizei zum Teil schwer verletzt. Die Behörden hatten zuerst von 6 Toten gesprochen. Unter den Toten soll sich auch der Jugendliche befinden, der den Ermittlern zufolge nach jetzigem Stand als Täter in Frage kommt. Der 16-Jährige soll sich nach dem Angriff auf seine Mitschüler in den Kopf geschossen haben.
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4: Ja, das ist nichts Besonderes, aber ganz nett, würde ich sagen. Sonne und auch teilweise ein paar dickere Wolken dabei. Es bleibt allerdings trocken und relativ unspektakulär jetzt den Rest vom Freitag. Aktuell messen wir 22 Grad, haben wir für euch nachgemessen in Erbenheim am Kochbrunnenplatz und auch hier bei uns am Studio in der Britta Arena. Der Antenne Wiesbaden Wettertrend fürs Wochenende. Morgen mit Sonne und Wolken, Sonntag meistens bewölkt, teilweise Schauer dazwischen. Dazu gibt es morgen bis 23, Sonntag bis 21 Grad.
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4: Hallo an alle unterwegs, liebe Autofahrer, Vorsicht bitte auf der A3 Köln Richtung Frankfurt zwischen Itzstein und Niedernhausen. Da hat einer seinen Außenspiegel verloren. Der fliegt auf der Fahrbahn rum. Außerdem die 3 Richtung Köln zwischen Raunheim und dem Wiesbadener Kreuz. 2 Kilometer stockend plus 10 Minuten dadurch. Die A66 Richtung Wiesbaden zwischen Mainzer Straße und dem Schiersteiner Kreuz. Hier haben wir 3 Kilometer stockenden Verkehr. Und A643 Richtung Mainz zwischen dem Schiersteiner Kreuz und Mainz-Mombach. Auch hier 2 Kilometer Stop and Go.
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4: Das Blitz heute Nachmittag am Kaiser-Friedrich-Ring beim Bahnhof Richtung Innenstadt. 40 dürfte auf der Brunhildenstraße in der 30er-Zone stehen. So und in Bierstadt auf der Leipziger auch da an Tempo 30 halten.
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4: Und das ist heute doppelt gut. 4:05 haben wir und wir feiern nicht nur den Feierabend, sondern auch den Start ins Wochenende in der schönsten Stadt der Welt. Wieder eine Woche rum. Ab jetzt haben wir alle Wochenende. Wir wünschen euch einen schönen Feierabend und Vorfreude klingt ganz genau so. Alle Hits aus der besten Zeit deines Lebens. Das ist Bruno Mars, I Just Might, jetzt hier bei uns auf Antenne Wiesbaden. Ich bin Tobi Rinker und wünsche einen schönen Feierabend und einen grandiosen Start rein

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1: Wir haben auf Wochenendmodus geschaltet. Hier ist Antenne Wiesbaden um 10 nach 5. Es ist Freitag und viele haben sich ordentlich was vorgenommen fürs Wochenende. Aber eine will es richtig wissen. Unsere frisch aus dem Amt ausgeschiedene Rheingauer Weinkönigin Lena Royer. Die will nach der nächsten Krone greifen. Lena will nämlich die nächste deutsche Weinkönigin werden. Und dafür muss sie morgen beim Vorentscheid in Neustadt an der Weinstraße ran. Wir haben Lena getroffen und mit ihr auch über ihre Zeit als Rheingauer Weinkönigin gesprochen.
2: Was war das bitte für ein wunderschönes Jahr? Ich habe so viele tolle Menschen kennengelernt. Ich war an so vielen tollen Orten. Ich war in Berlin, in Brüssel, in Stuttgart, in Hamburg, ich war in Birmingham und ich war in meiner absoluten Lieblingsstadt Wiesbaden.
1: Oh ja.
2: Und ich muss sagen, jeder einzelne Termin war ein Highlight. Für mich geht's weiter. Ich darf kommenden Samstag am 19.09. zur Wahl der Deutschen Weinmajestäten antreten. Und ich bin wahnsinnig aufgeregt, aber ich freue mich wirklich riesig auf diese Erfahrung und ich freue mich, den Rheingau auf so einer Riesenbühne vertreten zu dürfen.
1: Und wir sind uns da ja schon total sicher, dass unsere Lena das rocken wird. Das Besondere, Lena ist keine Winzerin, aber trotzdem eine echte Fachfrau in Sachen gute Tropfen.
2: Wein spielt in meinem Leben eine besondere Rolle. Eigentlich schon immer, aber vor 8 Jahren habe ich das Familienunternehmen übernommen und bin seither selbstständig mit mobilen Vinotheken im Rhein-Main-Gebiet unterwegs und darf dann ganz vielen ganz tollen jungen Menschen das Thema Wein nahebringen und darf über das Thema aufklären und darf einfach zeigen, dass Wein keine Hemmschwelle braucht. Ich weiß, das Thema Wein ist wahnsinnig komplex, muss aber nicht kompliziert sein. Und der beste Wein ist der, der einem selbst am besten schmeckt.
1: Ja, und jetzt wird natürlich bis zur letzten Sekunde gepaukt beim Vorentscheid. Morgen wird Lenas Weinwissen auf die Probe gestellt. Aber wenn es am Ende klappt mit der Krone, hat sich unsere Lena auch ordentlich was vorgenommen.
2: Weil ich wirklich für das Thema brenne, weil ich wirklich die Wichtigkeit sehe, deutschen Wein zum einen weiter in die Welt hinauszutragen, zum anderen aber auch nach Deutschland. Also wir müssen uns vorstellen, in Deutschland trinken wir viel zu wenig deutschen Wein. Wir greifen lieber zu Importweinen aus Italien, Spanien, Frankreich, was absolut Berechtigkeit hat, sind tolle Weine, aber wenn wir doch 13 wahnsinnig tolle Weinanbaugebiete im eigenen Land haben, dann könnten wir doch erstmal zu denen greifen, bevor wir zu Importschlagern greifen. Denn das hält uns doch zusammen. Regionalität ist doch nichts, was nur auf einem Teller passiert. Regionalität darf doch auch im Glas weitergehen. Genau so ein Ziel braucht es vielleicht für die nächste deutsche Weinmajestät.
1: Guck mal, also hier spricht sie, die nächste deutsche Weinkönigin. Also zumindest, wenn es nach uns geht. Morgen beim ersten Vorentscheid will unsere Lena diesem Traum ein kleines Stückchen näher kommen und ins Finale einziehen.
2: Also ihr Lieben, es heißt Daumen drücken, gerne auch ins Nachtgebet mit einschließen und dann schauen wir mal, was passiert. Oder wie man es heutzutage sagen würde, schauen wir mal, was wird.
1: Ja, genau so machen wir es.

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1: Im Studio Katrin Brause-Zimmermann. Über 80 Schulen in Hessen haben eine Auszeichnung für Engagement in digitaler Bildung und den MINT-Fächern erhalten. Das Siegel MINT-freundliche Schule geht an Schulen, die Mathematik, Informatik, Naturwissenschaften und Technik dauerhaft in ihrem Schulalltag verankern. Das hat das hessische Bildungsministerium in Wiesbaden mitgeteilt. Darunter sind auch die Amelia Earhart Bilinguale Privatschule in Wiesbaden und die Sophie-Opel-Schule in Rüsselsheim. Beide sind erstmals als MINT-freundliche Schule ausgezeichnet worden. Auf dem Parkplatz des Breckenheimer Friedhofs wird ab heute ein Container für Grünabfälle aufgestellt. Die Stadt Wiesbaden bittet Bürgerinnen und Bürger, Gehwege, Schilder und Laternen freizuschneiden. Der Grünschnitt sowie Äste können dann in dem Container entsorgt werden. Allerdings sollten diese nicht länger als einen Meter sein. Plastik, Holz oder Metallteile sowie Hausmüll dürfen nicht in dem Container entsorgt werden. Wer 2027 oder 2028 ins Ausland reisen möchte, kann sich morgen in Wiesbaden informieren. Die Messe Auf in die Welt bietet Tipps zum Schüleraustausch, Freiwilligendiensten, Sprachkursen sowie Work and Travel. Auch über Stipendien und Finanzierung wird beraten. Die Messe findet von 10 bis 16 Uhr in der Obermeier Europaschule statt. Der Eintritt ist frei. Alle Infos findet ihr auch unter aufindiewelt.de/wiesbaden. Die Kicker vom SVW in Wiesbaden sind am Sonntag wieder im nächsten Heimspiel gefragt. Dann empfangen sie den MSV Duisburg in der Britta Arena. Nach einem verpatzten Saisonstart haben die WN Wiesbadener am Mittwoch gegen Fortuna Köln die ersten 3 Punkte der Saison eingefahren. Damit liegen sie aktuell auf dem 18. Tabellenplatz in der dritten Liga. Duisburg hat bisher nur eine Niederlage eingefahren und startet von Platz 1 aus ins Spiel. Anpfiff der Partie ist am Sonntag um 19.30 Uhr.
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2: Das guckt sich doch eigentlich ganz nett an. Sonne, paar harmlose Wolken mit dabei und es bleibt dann auch weiter trocken für den Rest vom Freitag. Bei den Temperaturen ist es ein bisschen kühler geworden. 20 Grad messen wir im Bergkirchenviertel und am Römertor. Auch hier bei uns im Studio in der Britta Arena eine 20 auf dem Thermometer. Der Antenne Wiesbaden-Wettertrend, da gucken wir lieber nach unserem Wochenende. Das wird gemischt, also Samstag der schönere Tag, oft mit Sonne und maximal 23 Grad dabei. Sonntag eher grau, ab und zu Schauer zwischendrin und Temperaturen übermorgen bis 21 Grad.
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2: Kurz nach 6:30 ist es Hallo auf die Straßen, liebe Autofahrer. 2 Meldungen von der A66, einmal Richtung Wiesbaden zwischen Mainzer Straße und dem Schiersteiner Kreuz. Hier 3 Kilometer stockend, kostet euch 10 Minütchen ungefähr. Und die A643 Richtung Mainz zwischen dem Schiersteiner Kreuz und Mainz-Mombach. Auch da klemmt es ein kleines bisschen. 2 Kilometer Stop and Go haben wir hier. Aber das war schon. Antenne Wiesbaden wünscht eine gute Fahrt.
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2: Einmal langsam machen auf der Oranienstraße. Da wird kontrolliert kurz vor der Adelheidstraße Tempo 30. Am Kaiser-Friedrich-Ring beim Hauptbahnhof in Richtung Innenstadt 40 dürfte hier. Und Autobahnblitzer von der A66 noch Frankfurt Richtung Wiesbaden. Da blitzen sie kurz vor der Tankstelle bei Erbenheim. Wie immer hier Tempo 100.
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2: Hallo
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0: 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Hier ist Antenne Wiesbaden, gleich 17:45. Und Frieden, das ist der ganz große Wunsch von vielen. Und genau dafür, für diesen Wunsch, gibt's morgen ein ganz besonderes Konzert. Hier bei uns in Wiesbaden in der Lutherkirche unter dem Motto Give Peace a Chance. Alle Mitglieder vom Kiew Symphonieorchester, die leben seit mehr als 2 Jahren im Exil. Und morgen spielen sie hier bei uns in Wiesbaden in der Lutherkirche. Alexandra Zaitseva ist Orchestermanagerin und sie findet wichtig, weiterhin zu spielen für ihr Ziel, den Frieden.
1: Das habe ich ausgesprochen gerne übernommen, die Schirmherrschaft, weil das hier so ein tolles Turnier ist. Es geht ja um Toleranz und ich denke, desto früher die Kinder...
0: Das war sie gar nicht. Das ist sie hier.
2: Also wir als Kiew Symphony Orchestra, wir sind schon das 3. Jahr bald in Monheim am Rhein, im Residenz oder in Exil. Wir freuen uns wahnsinnig auf dieses Konzert und wir spielen das wunderbare Sibelius-Violin-Konzert mit tollen Solistin Yvonne Smolers, aber auch wir bringen ein ukrainisches Komponist mit, Maxim Berezovsky. Also wir versuchen in jedem Programm internationale Brücken zu bauen, zwischen ukrainischer und europäischer Musiktradition. Und dieses Konzert, dieses Programm bringt diese Mission auf jeden Fall zum Ausdruck.
0: Und dass die Lutherkirche an diesem Abend dann zum Ort für eine ganz wichtige Botschaft wird, darüber freut sich auch Pfarrerin Ursula Kuhn.
3: Die Lutherkirche ist ein musikalischer Ort und Musik ist das verbindende Element, finde ich, von Menschen. Und mit was kann man besser den Wunsch nach Frieden transportieren als mit Musik? Und von daher ist die Lutherkirche dafür bestens geeignet als Konzertort, als eine der Leuchtturmkirchen in dieser Stadt. Von daher war das für uns eine ganz große Ehre, dass wir angefragt wurden für dieses Konzert.
0: Also morgen ist das Kiew Symphonieorchester in der Lutherkirche hier bei uns in Wiesbaden zu Gast mit Musik und einer ganz klaren Botschaft, die aktueller kaum sein könnte. Give Peace a Chance. Und ganz viele Emotionen, die gibt's jetzt auch hier bei uns. Whitney Houston, So Emotional. Schönen Freitagnachmittag zusammen.

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2: Beim Spaßfaktor vergeben wir 5 von 5 Kiddie-Punkten. Hier lauft ihr nicht einfach durchs Laub, sondern entdeckt unterwegs immer wieder neue Stationen. Auf einem Baumstamm versuchen die Kids den Boden nicht zu berühren und mitten im Wald steht ein Hörtrichter. Und zwischendurch sucht ihr kleine Wichtelmännchen.
3: Familienfaktor.
2: Beim Familienfaktor gibt es ebenfalls 5 von 5 Kiddie-Punkten. Ihr lauft einfach los und der Weg führt euch ganz von allein, ohne großes Planen.
3: Gesamtfazit.
2: Unser Gesamtfazit, volle Punktzahl für den Waldlehrpfad in Bremtal. Ein Herbstausflug, bei dem Bewegung, Spielen und Natur ganz entspannt zusammenkommen. Der Tipp stammt von Frankfurt mit Kids und ihr findet ihn auch in der Mauser Ausflugs-App für Familien. Und jetzt wünsche ich euch ein schönes Wochenende voller kleiner und großer Baumomente. Eure Katrin von Mauser.
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1: Ich bin Lea Matschullert. Die hohen Spritpreise machen nicht nur uns Deutschen zu schaffen, andere Länder haben die gleichen Probleme. Frankreichs Präsident Macron will deshalb jetzt ein G7-Treffen einberufen, um nach gemeinsamen Lösungen zu suchen. Das kündigte Macron in Paris an.
2: Mehrfach haben Fischer in Frankreich Energielager blockiert und die Angst, dass der Protest ausarten könnte, ist groß. Präsident Macron hat jetzt noch einmal betont, dass die Preise nicht wegen der Regierung, sondern wegen der schwierigen internationalen Lage so hoch sind. Um dem entgegenzuwirken, will Macron nun den Schulterschluss mit Deutschland und den anderen G7-Staaten suchen. Sie sollen sich mit Blick auf die Gasvorräte, auf Exporte und auch die Produktionskapazitäten stärker absprechen. Zur Debatte stellen will Macron auch, ob die Länder Teile ihrer strategischen Reserven freigeben sollten, um Druck aus dem Markt zu nehmen. Aus Paris, Rachel Sommer.
1: Eine Mehrheit der Deutschen hält die von Bundeskanzler Merz angekündigten Entlastungen wegen der hohen Spritpreise vor allem für Wahlkampfmanöver. Das zeigt eine Umfrage im Auftrag von Welt TV. 70% der Befragten antworteten dementsprechend. Nur 9% glauben demnach daran, dass sich die Bundesregierung ehrlich bemühe. 17% glauben an eine Kombi beider Beweggründe. Auch nach der Rückendeckung durch die CDU-Ministerpräsidenten steht Kanzler Merz unter Druck. Fast die Hälfte der Menschen in Deutschland rechnet damit, dass er noch in diesem Jahr abgelöst wird. Das zeigt eine Umfrage. Am Sonntag drohen der CDU die nächsten beiden Wahldebakel.
3: In den letzten Umfragen liegt die CDU in Mecklenburg-Vorpommern nur noch bei 6% und kämpft um den Einzug in den Landtag. Würde sie den verpassen, hielte es eine Mehrheit von 56% für unwahrscheinlich, dass Merz sich noch als Kanzler halten könnte. Das zeigt eine neue Umfrage. Auch in Berlin droht eine Pleite für die CDU. Derzeit liegen die Linken dort knapp vorn. Der Kanzler hat für den Wahlabend alle CDU-Ministerpräsidenten zu sich eingeladen. Gut möglich, dass es direkt zur Krisensitzung kommt. Thomas Bremser, Nachrichtenredaktion.
1: Auf den Philippinen sind bei einer Schießerei an einer Schule mindestens 3 Menschen umgekommen. Alles Schüler, mehrere weitere verletzte Schüler sind nach Angaben der Polizei zum Teil schwer verletzt. Unter den Toten soll sich auch der Jugendliche befinden, den die Ermittler nach jetzigem Stand als Täter ausgemacht haben.
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4: Da haben wir jetzt noch Sonne und Wolken. Auch über den Abend, noch die nächsten 2 Stündchen, können wir noch so ein bisschen Sonne tanken. Danach bleiben ein paar harmlose Wölkchen. Es bleibt trocken hier bei uns und in der Nacht ist es dann teilweise auch wolkenlos, was zur Folge hat, dass es dann auch ordentlich runterkühlt auf 14 Grad. Im Moment liegen wir noch bei 20 in Erbenheim am Kloster Eberbach und auch hier bei uns am Studio in der Britta Arena. Gucken wir aufs Wochenende im Antenne Wiesbaden Wettertrend. Unser Wochenende morgen erstmal mit Sonne und Wolken. Sonntag dann meistens bewölkt. Schauer gibt es dazwischen. Dazu morgen 23 und am Sonntag 21 Grad maximal.
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4: Guten Abend, raus auf die Straßen A3 Köln Richtung Frankfurt mit einer frischen Meldung zwischen Raunheim und Kelsterbach. 3 Kilometer Stau im Moment nach einem Unfall mit mehreren Fahrzeugen auf den beiden linken Spuren. Plant hier 25 Minuten extra mit ein. A66 Richtung Wiesbaden zwischen Mainzer Straße und dem Schiersteiner Kreuz. Hier nach wie vor 3 Kilometer stockend. Und A643 Richtung Mainz zwischen dem Schiersteiner Kreuz und Mainz-Mombach 2 Kilometer Stop and Go.
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4: Da mal einstehen auf dem Kaiser-Friedrich-Ring in Höhe vom Hauptbahnhof Richtung Innenstadt. 40 dürfte und Oranienstraße. Der Blitzerhänger kurz vor der Adelheidstraße bei der Bushaltestelle ist eine 30er-Zone.
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4: 4 Minütchen nach 6 haben wir jetzt. Wir wünschen euch einen ganz entspannten Feierabend am Freitagabend. Hier ist Antenne Wiesbaden mit richtig viel Wochenendfeeling und der passenden Musik dazu. You Can Call Me Al gibt's jetzt hier bei uns in voller Länge. Ich bin Tobi Rinker und feier mit euch ab ins Wochenende. Einen schönen Freitagabend zusammen.

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0: Hier ist Antenne Wiesbaden am Freitagabend, 6:11. Und bei uns gibt's sie alle. Alle Hits aus der besten Zeit deines Lebens. Und er gehört dazu. All Cried Out. Hier bei uns. Und es ist time to say goodbye, muss man sagen, zu unserer Redbergs Hour.
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0: Wir haben Wiesbaden ja jeden Tag in Zahlen für euch und unsere Zahl des Tages, das ist heute die 68. 68 Hektar, so groß ist unsere kaleine Rheininsel, die Redbergsaue. Das sind über 80 Fußballfelder immerhin und Platz für ganz viel Natur, Campingplätze und aktuell auch Ziegen und Schafe, die da grasen. Aber nur noch bis Sonntag geht die Sommersaison. Am kommenden Sonntag gibt es dann letztmalig dieses Jahr die Möglichkeit, die Insel zu besuchen. Also wer noch Lust hat auf so ein bisschen Wiesbadener Inselfeeling, es geht nur noch übers Wochenende. Danach fahren dann die Fähren nicht mehr und wegen dem Niedrigwasser war das dieses Jahr sowieso ein Problem. Das Fährschiff Tamara fährt im Moment übrigens wegen dem Niedrigwasser auch nicht vom Schiersteiner Hafen ab. Naja, 68 Hektar, so groß ist er, unsere Redbergsaue. Und nur noch bis Sonntag könnt ihr hin. Die 68 deswegen, heute nochmal unsere Wiesbaden-Zahl des Tages.
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1: Im Studio Katrin Brause-Zimmermann. Unter dem Motto We Want Peace ist morgen eine künstlerische Aktion auf dem Schlossplatz geplant. Darüber hat die hessische Landeshauptstadt informiert. Künstlerinnen und Künstler des Kunsthauses Wiesbaden laden dazu ein, ein Zeichen für Frieden, Vielfalt und gesellschaftlichen Zusammenhalt zu setzen. Dazu sind auch die Bürgerinnen und Bürger eingeladen, Teil der Performance zu werden. We Want Peace ist Teil der internationalen Bewegung Live Peace, die in diesem Monat die Botschaft für Frieden und ein Ende aller Kriege vermitteln will. Auf dem Parkplatz des Breckenheimer Friedhofs wird ab heute ein Container für Grünabfälle aufgestellt. Die Stadt Wiesbaden bittet Bürgerinnen und Bürger, Gehwege, Schilder und Laternen freizuschneiden. Der Grünschnitt sowie Äste können dann in dem Container entsorgt werden. Allerdings sollten diese nicht länger als einen Meter sein. Plastik, Holz oder Metallteile sowie Hausmüll dürfen nicht in dem Container entsorgt werden. In Wiesbaden gibt es am Sonntag ein kostenloses Förderkonzert für junge Musikerinnen und Musiker. Bei der Matinee Musicale in der Loge Plato treten Nachwuchskünstlerinnen und Künstler der Wiesbadener Musik- und Kunstschule sowie der Musikakademie auf. Auf dem Programm stehen klassische Stücke für Violine und Trompete sowie Jazz, Pop und Musical. Das Konzert beginnt am Sonntag um 11 Uhr in der Loge Plato in der Friedrichsstraße. Der Eintritt ist frei. In den Reisinger Anlagen in Wiesbaden ist ein 30-jähriger Mann am Mittwochnachmittag von drei Männern angegriffen und bestohlen worden. Die Gruppe spricht den Mann gegen 16.20 Uhr an, anschließend schlagen und treten sie auf ihn ein. Außerdem nehmen sie ihm das Handy weg. Die drei Männer fliehen danach mit ihren Fahrrädern in Richtung Geschwisterstockplatz. Die Polizei hat im Zuge der Ermittlungen bereits einen Tatverdächtigen festgenommen. Die beiden noch gesuchten Männer sollen etwa 25 bis 30 Jahre alt, 1,75 Meter bis 1,80 Meter groß und schlank sein. Einer hat einen schwarzen Jogginganzug getragen, der andere ein schwarzes Oberteil und eine graue Hose. Die Polizei bittet mögliche Zeuginnen und Zeugen um Hinweise.
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2: Das ist teilweise noch ganz schön mit ein paar letzten Sonnenstrahlen, so für anderthalb Stunden. Danach geht sie dann unter und es wird auch ein bisschen frischer dann über die Nacht. Bis 14 Grad im Moment messen wir noch 20 für euch im Dichterviertel am Platz der Deutschen Einheit und auch hier bei uns im Studio in der Britta Arena. Freuen können wir uns auf den Samstag und insgesamt natürlich aufs Wochenende. Der Antenne Wiesbaden Wettertrend. Samstag der schönere Tag mit Sonne und Wolken und bis 23 Grad Sonntag eher grau mit Couchwetter und 21 Grad.
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2: Schönen guten Abend, um kurz nach 6:30 auf die Straßen, liebe Autofahrer. A3 Köln Richtung Frankfurt zwischen Raunheim und Kelsterbach. 4 Kilometer Stau hier nach einem Unfall mit mehreren Fahrzeugen. Die beiden linken Spuren sind blockiert. Dauert mindestens mal eine halbe Stunde extra. Und auch in der Gegenrichtung Klemms aktuell 2 Kilometer stockender Verkehr. Ansonsten alles frei. Gute Fahrt euch.
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2: Da haben wir noch den Blitzerhänger auf der Oranienstraße stehen. Da kurz vor der Adelheidstraße bei der Bushaltestelle ist eine 30er-Zone und auf dem Kaiser-Friedrich-Ring in Höhe vom Bahnhof Richtung Innenstadt. Auch da kontrollieren sie bei 40.

0: sind alle Hits aus der besten Zeit deines Lebens hier bei uns auf Antenne Wiesbaden. U2 zusammen mit Ed Sheeran, Yours Eternally. Einen schönen Freitagabend wünschen wir euch. 20 Minuten vor 7 haben wir genau. Und Anpfiff, ja, hieß es gestern beim Street Soccer Turnier in Kastell. Das ist ein Wettbewerb für Kids und Jugendliche, der nicht nur Spaß macht, sondern auch Toleranz fördern soll. Organisiert wurde das Ganze von der TSG 1846 Mainz-Kastell, der Sozialarbeit und auch vom 2. Polizeirevier. Die Kasteller Ortsvorsteherin Christa Gabel, die sagt, warum sie so gerne die Schirmherrschaft übernommen hat für dieses tolle Turnier.
1: Das habe ich ausgesprochen gerne übernommen, die Schirmherrschaft, weil das hier so ein tolles Turnier ist. Es geht ja um Toleranz und ich denke, desto früher die Kinder und Jugendlichen das Wort Toleranz verinnerlichen, also dass man eben Rücksicht aufeinander nimmt, desto besser ist es, weil es werden Erwachsene draus. Und wenn man das von Kindesbeinen an gelebt hat, die Toleranz, dann mache ich mir keine Sorgen, wenn die Kids mal älter sind.
0: Das ist eine wirklich wichtige Message. Bereits zum 10. Mal findet das Turnier statt und Stadtrat Alexander Hoffmann verrät uns, was es ihm persönlich bedeutet.
2: Das Jubiläum zeigt, dass manchmal aus wirklich einer ganz einfachen Idee so eine schöne Tradition geworden ist. Die meisten Feste oder auch andere Sachen, die wir in der Stadt machen, die fangen einfach irgendwann mal mit einer verrückten Idee an und plötzlich wird so eine Tradition da draus und das ist natürlich toll, wenn sowas dann auch über Generationen von Mannschaften einfach getragen wird und einfach neue Player dann auch immer wieder dazukommen. Wir haben tolle Unterstützung durch die Polizei oder auch von den ortsansässigen Vereinen hier in Kastell und Kostheim, die das einfach unterstützen. Das ist einfach toll zu sehen.
0: Und auch das Kinder- und Jugendparlament in Kastell hat mitgewirkt. Christa Gabriel erklärt wie.
1: Wir haben seit diesem Jahr ja ein Kinderparlament in Kastell und die haben ganz eifrig Beschlüsse gefasst. Unter anderem, dass es für alle Kinder am Möhneburg, Kastell und Kostheim kostenloses oder vergünstigstes Eis geben soll. Und wir haben da vom Ortsbeirat Kastell jetzt 300 Euro zur Verfügung gestellt und dafür kommt heute der Eistoni und jedes Kind, das da ist, bekommt dann ein Bällchen Eis. Kostenlos.
0: Finde ich super. Vielleicht könnte das Kinderparlament auch was mit den Spritpreisen aktuell machen und auch sonst die ein oder andere Situation klären. Ich wäre dafür. Also kostenloses Eis schon mal super Sache und alles andere. Fairness und Toleranz werden sowieso groß geschrieben in Kastell. Ja, und im Sport ist das natürlich auch super wichtig. Also umso cooler, was das Street-Soccer-Turnier da den Kids und Jugendlichen alles mitgegeben hat. Finden wir mega gut einfach.

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1: Ich bin Lea Matschulat. Um die Verbraucher angesichts der hohen Spritpreise zu entlasten, wird über einen neuen Tankrabatt verhandelt. Das hat die Deutsche Presseagentur aus Koalitionskreisen erfahren. Konkret könnte die Energiesteuer erneut um 17 Cent gesenkt werden, hieß es. Außerdem gehe es um einen Spritpreisdeckel. Die Bundesregierung verhandelt aktuell mit den Ländern über Entlastungen angesichts der Preise an den Zapfsäulen. Die hohen Spritpreise machen nicht nur uns Deutschen zu schaffen, andere Länder haben die gleichen Probleme. Frankreichs Präsident Macron will deshalb jetzt ein G7-Treffen einberufen, um nach gemeinsamen Lösungen zu suchen.
2: Mehrfach haben Fischer in Frankreich Energielager blockiert und die Angst, dass der Protest ausarten könnte, ist groß. Präsident Macron hat jetzt noch einmal betont, dass die Preise nicht wegen der Regierung, sondern wegen der schwierigen internationalen Lage so hoch sind. Um dem entgegenzuwirken, will Macron nun den Schulterschluss mit Deutschland und den anderen G7-Staaten suchen. Sie sollen sich mit Blick auf die Gasvorräte, auf Exporte und auch die Produktionskapazitäten stärker absprechen. Zur Debatte stellen will Macron auch, ob die Länder Teile ihrer strategischen Reserven freigeben sollten, um Druck aus dem Markt zu nehmen. Aus Paris, Rachel Sommer.
1: Auch nach der Rückendeckung durch die CDU-Ministerpräsidenten steht Kanzler Merz unter Druck. Fast die Hälfte der Menschen in Deutschland rechnet damit, dass er noch in diesem Jahr abgelöst wird. Das zeigt eine neue Umfrage. Am Sonntag drohen der CDU die nächsten beiden Wahldebakel.
3: In den letzten Umfragen liegt die CDU in Mecklenburg-Vorpommern nur noch bei 6% und kämpft um den Einzug in den Landtag. Würde sie den verpassen, hielte es eine Mehrheit von 56% für unwahrscheinlich, dass Merz sich noch als Kanzler halten könnte. Das zeigt eine neue Umfrage. Auch in Berlin droht eine Pleite für die CDU. Derzeit liegen die Linken dort knapp vorn. Der Kanzler hat für den Wahlabend alle CDU-Ministerpräsidenten zu sich eingeladen. Gut möglich, dass es direkt zur Krisensitzung kommt. Thomas Bremser, Nachrichtenredaktion.
1: In Russland haben die Antikriegspartei Jabloko und andere Kräfte Wahlrechtsverstöße gemeldet. Der Jabloko-Chef spricht von massivem Druck auf Wahlbeobachter seiner Partei. In Moskau und St. Petersburg etwa seien sie nicht ins Wahllokal gelassen worden, obwohl sie das Recht hätten, die Stimmabgabe zu kontrollieren. Die Wahl läuft bis Sonntag.
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1: Ich bin Lea Matschulat. Die Bundesregierung will etwas gegen die hohen Spritpreise unternehmen. Dafür wird jetzt über einen neuen Tankrabatt verhandelt. Das erfuhr die Deutsche Presseagentur aus Koalitionskreisen. Außerdem gehe es um einen neuen Spritpreisdeckel.
2: Offenbar wird über zwei Entlastungen verhandelt. Ex-Kanzler Olaf Scholz hätte sie vielleicht Doppelwumms genannt. Zunächst liegt ein neuer Tankrabatt zum 1. Oktober auf dem Tisch, möglicherweise wieder um die gleichen rund 17 Cent pro Liter. Dazu soll ein Spritpreisdeckel kommen, also eine vom Staat errechnete Preisobergrenze, die sich am Ölpreis orientiert. Dafür gibt es in anderen europäischen Ländern Vorbilder. Hauptproblem bei den Verhandlungen ist angeblich noch die Gegenfinanzierung des erneuten Tankrabatts. Anders als beim ersten im Sommer sollen sich die Bundesländer dieses Mal an den Milliardenkosten beteiligen. Ronny Tochau, Nachrichtenredaktion.
1: Gibt es einen Zusammenhang zwischen den Drohnenteilen, die nahe einem Bundeswehrfliegerhaus in Niedersachsen gefunden wurden, und dem Drohnenvorfall am Flughafen Leipzig? Das prüft nun die Bundesanwaltschaft. Bei den in Wunsdorf entdeckten Teilen gäbe es eine gewisse Ähnlichkeit mit der Sprengstoffdrohne von Leipzig, heißt es. Es bestehe der Verdacht, dass Russland versucht habe, den Fliegerhorst auszuspionieren. In Russland hat die erste Parlamentswahl seit Beginn des Krieges gegen die Ukraine begonnen. Bis Sonntag sind mehr als 110 Millionen Menschen zur Wahl der neuen Staatsduma in Moskau aufgerufen. Die Opposition ist nicht zugelassen.
3: Es ist eine Wahl in Kriegs- und Krisenzeiten, das ist deutlich zu spüren. Die erste Parlamentswahl, die hier in Russland unter solchen Bedingungen abläuft. In der Schwarzmeermetropole Sotschi mussten die Wahllokale am Morgen wieder schließen wegen Drohnenalarms. Die Ukraine setzt ihren Abwehrkampf gegen den Krieg mit Schlägen hier in Russland auch zur Wahl fort. Abstimmen können die Menschen zwar auch online, die Opposition, die nicht zugelassen ist zur Wahl, befürchtet aber Manipulation. Aus Moskau, Ulf Mauder.
1: Jan Böhmermann beendet seine Show ZDF Magazin Royal. Zum Jahresende, man befinde sich aktuell in guten Gesprächen zu einem möglichen neuen Showformat, teilte das ZDF gleichzeitig mit. Satiriker Böhmermann führt seit mehr als 6 Jahren durch das ZDF Magazin Royal.
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1: Ich bin Lea Matschulat. Die hohen Spritpreise machen nicht nur uns hier in Deutschland zu schaffen. Andere Länder haben die gleichen Probleme. Frankreichs Präsident Macron will deshalb jetzt ein G7-Treffen einberufen, um nach gemeinsamen Lösungen zu suchen. Das kündigte er in Paris an.
2: Mehrfach haben Fischer in Frankreich Energielager blockiert und die Angst, dass der Protest ausarten könnte, ist groß. Präsident Macron hat jetzt noch einmal betont, dass die Preise nicht wegen der Regierung, sondern wegen der schwierigen internationalen Lage so hoch sind. Um dem entgegenzuwirken, will Macron nun den Schulterschluss mit Deutschland und den anderen G7-Staaten suchen. Sie sollen sich mit Blick auf die Gasvorräte, auf Exporte und auch die Produktionskapazitäten stärker absprechen. Zur Debatte stellen will Macron auch, ob die Länder Teile ihrer strategischen Reserven freigeben sollten, um Druck aus dem Markt zu nehmen. Aus Paris, Rache Sommer.
1: Die Bundesregierung verhandelt mit den Ländern auch darüber, den Tankrabatt wieder einzuführen. Das hat die Deutsche Presseagentur aus Koalitionskreisen erfahren. Konkret könnte die Energiesteuer erneut faktisch um 17 Cent gesenkt werden, hieß es. Außerdem gehe es um einen Spritpreisdeckel. Auch nach der Rückendeckung durch die CDU-Ministerpräsidenten steht Kanzler Merz unter Druck. Fast die Hälfte der Menschen in Deutschland rechnet damit, dass er noch in diesem Jahr abgelöst wird. Das zeigt eine neue Umfrage. Am Sonntag drohen der CDU die nächsten beiden Wahldebakel.
3: In den letzten Umfragen liegt die CDU in Mecklenburg-Vorpommern nur noch bei 6% und kämpft um den Einzug in den Landtag. Würde sie den verpassen, hielte es eine Mehrheit von 56% für unwahrscheinlich, dass Merz sich noch als Kanzler halten könnte. Das zeigt eine neue Umfrage. Auch in Berlin droht eine Pleite für die CDU. Derzeit liegen die Linken dort knapp vorn. Der Kanzler hat für den Wahlabend alle CDU-Ministerpräsidenten zu sich eingeladen. Gut möglich, dass es direkt zur Krisensitzung kommt. Thomas Bremser, Nachrichtenredaktion.
1: In Russland haben die Antikriegspartei Jabloko und andere Kräfte Wahlrechtsverstöße gemeldet. Der Jabloko-Chef spricht von massivem Druck auf Wahlbeobachter seiner Partei. In Moskau und St. Petersburg etwa seien sie nicht ins Wahllokal gelassen worden, obwohl sie das Recht hätten, die Stimmabgabe zu kontrollieren. Die Wahl läuft bis Sonntag.
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1: Ich bin Lea Matschulat. Um die Verbraucher zu entlasten, wird die Bundesregierung erneut einen Tankrabatt einführen, außerdem geplant ein Spritpreisdeckel. Es gibt eine grundsätzliche Einigung auf beide Maßnahmen. Das erfuhr die Deutsche Presseagentur nach Verhandlungen der Bundesregierung mit Vertretern der Länder aus Regierungskreisen. 2 Wochen nach der Landtagswahl in Sachsen-Anhalt richten sich die Blicke mit Spannung auf den anstehenden Wahlsonntag. Dann wird in Mecklenburg-Vorpommern und in Berlin gewählt. Es könnte knapp werden. Vor allem in Mecklenburg-Vorpommern, wo sich ein Kopf-an-Kopf-Rennen zwischen SPD und AfD abzeichnet.
2: Mittlerweile hat die amtierende Ministerpräsidentin Schwesig mächtig aufgeholt und führt in den neuesten Umfragen. Bitter werden dürfte es dagegen für die CDU, denn die liegt aktuell nur bei mageren 6%. In Berlin könnte erstmals eine linken Politikerin regierende Bürgermeisterin werden. Die Partei liegt derzeit knapp vor der amtierenden CDU. Die Wahlen haben definitiv Folgen für die Bundespolitik, denn je nachdem, wie die CDU abschneidet, könnte die Debatte um Kanzler Merz erneut Fahrt aufnehmen. Thomas Bremser, Nachrichtenredaktion.
1: Zeitenwende auch am Himmel. Dutzende amerikanische Tarnkappenjets vom Typ F-35 hat Deutschland in den USA bestellt. Am Abend wurde in den USA im Beisein von Verteidigungsminister Pistorius der erste fertige Kampfjet für Deutschland präsentiert.
3: Das US-Rüstungsunternehmen Lockheed Martin liefert in Texas den ersten von Deutschland bestellten Kampfjet vom Typ F-35 aus. Verteidigungsminister Pistorius sprach von einer neuen Ära mit dem modernsten Kampfflugzeug der Welt. Die Bundesregierung will 35 der Maschinen für 10 Milliarden Euro kaufen. Das Flugzeug soll die überalterte Tornado-Flotte ablösen und dann einen wichtigen Teil zur Abschreckung beitragen. Die Ausbildung von Piloten und Technikern in den USA hat in diesem Jahr begonnen. Aus New York, Anne Pollmann.
1: Jan Böhmermann beendet seine Show ZDF Magazin Royal zum Jahresende. Man befinde sich aktuell in guten Gesprächen zu einem möglichen neuen Showkonzept, teilte das ZDF mit. Satiriker Böhmermann führt seit mehr als 6 Jahren durchs ZDF Magazin Royal.
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1: Ich bin Diana Kramer. Die schwarz-rote Koalition hat zur Entlastung bei den hohen Spritpreisen eine grundsätzliche Einigung auf einen Tankrabatt und einen Spritpreisdeckel erzielt. Das erfuhr die Deutsche Presseagentur aus Regierungskreisen nach Verhandlungen der Bundesregierung mit Vertretern der Länder.
2: Den Tankrabatt kennen Autofahrer schon. Im Sommer war er für 2 Monate in Kraft, senkte die Steuern auf Benzin und Diesel um rund 17 Cent, wobei nicht alles davon bei den Tankenden ankam. Außerdem kosteten die 2 Monate Tankrabatt die Regierung Milliarden. Das wird nun also wieder teuer, gilt aber immerhin als schnell wirksame Maßnahme. Ein Spritpreisdeckel ist neu für Deutschland, es gibt ihn aber zum Beispiel in Belgien und Luxemburg. Dabei legt der Staat einen Höchstpreis für Sprit fest, unter anderem anhand von Ölpreis, Transportkosten und festgelegter Marge für die Händler. Aus Berlin, Ronny Tochau.
1: 2 Wochen nach der einschneidenden Landtagswahl in Sachsen-Anhalt wird an diesem Sonntag in Mecklenburg-Vorpommern und Berlin gewählt. Neue Umfragen sagen in Mecklenburg-Vorpommern ein knappes Rennen zwischen SPD und AfD und in Berlin zwischen Linke und CDU voraus. Je nachdem, wie die CDU abschneidet, könnte die Debatte über die politische Zukunft von Parteichef und Kanzler Friedrich Merz erneut Fahrt aufnehmen. Seit Anfang der Woche beschäftigt der Fund von Drohnenteilen in der Nähe des Militärflughafens Wunsdorf in Niedersachsen die Ermittler. Die Bundesanwaltschaft prüft nun einen möglichen Zusammenhang mit dem Drohnenvorfall am Flughafen Leipzig.
3: Auch heute suchen Ermittler das schwer zugängliche Gelände bei Hannover nach Hinweisen ab. Dort war die Drohne abgestürzt und in mehrere Teile zerbrochen, ganz in der Nähe eines wichtigen Standorts der Bundeswehr. Der NDR berichtet, die Bauweise der Drohne ähnele der Drohne in Leipzig. Ein Teil solle aus einem 3D-Drucker stammen und nicht im Handel erhältlich sein. Am Flughafen Leipzig-Halle war Anfang August eine mit Sprengstoff präparierte Drohne gefunden worden, neben ukrainischen Frachtflugzeugen. Die Bundesregierung macht Russland verantwortlich. Thomas Bremser, Redaktion.
1: Zum Fußball. Die Frauenbundesliga wird ab kommenden Sommer nicht mehr vom Deutschen Fußballbund organisiert. Das hat nun auch offiziell ein außerordentlicher DFB-Bundestag entschieden. Ab 1. Juli 2027 ist der Ligaverband FBL e.V. für die 14 Frauenbundesligisten zuständig.
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1: Ich bin Diana Kramer. Autofahrer in Deutschland sollen angesichts der hohen Spritpreise kurzfristig mit einem neuen Tankrabatt entlastet werden. Das teilte die Bundesregierung am Abend mit. Es werde angestrebt, dass der Tankrabatt Anfang Oktober umgesetzt wird. Er soll dann bis Ende des Jahres gelten. Wird er voll weitergegeben, könnte die Entlastung 17 Cent pro Liter betragen, wie schon im Mai und Juni. Daneben ist spätestens ab Januar auch ein Spritpreisdeckel geplant. Zwei Wochen nach der Landtagswahl in Sachsen-Anhalt richten sich die Blicke mit Spannung auf den anstehenden Wahlsonntag. Dann wird in Mecklenburg-Vorpommern und Berlin gewählt. Es könnte knapp werden, vor allem in Mecklenburg-Vorpommern, wo sich ein Kopf-an-Kopf-Rennen zwischen SPD und AfD abzeichnet.
2: Mittlerweile hat die amtierende Ministerpräsidentin Schwesig mächtig aufgeholt und führt in den neuesten Umfragen. Bitter werden dürfte es dagegen für die CDU, denn die liegt aktuell nur bei mageren 6%. In Berlin könnte erstmals eine linken Politikerin regierende Bürgermeisterin werden. Die Partei liegt derzeit knapp vor der amtierenden CDU. Die Wahlen haben definitiv Folgen für die Bundespolitik, denn je nachdem, wie die CDU abschneidet, könnte die Debatte um Kanzler Merz erneut Fahrt aufnehmen. Thomas Bremser, Redaktion.
1: Deutschland hat in den USA Dutzende amerikanische Tarnkappenjets vom Typ F-35 bestellt. Am Abend wurde in Texas im Beisein von Verteidigungsminister Boris Pistorius der erste Kampfjet übergeben.
3: Verteidigungsminister Pistorius sprach von einer neuen Ära mit dem modernsten Kampfflugzeug der Welt. Die Bundesregierung will 35 der Maschinen für 10 Milliarden Euro kaufen. Das Flugzeug soll die überalterte Tornado-Flotte ablösen und dann einen wichtigen Teil zur Abschreckung beitragen. Die Ausbildung von Piloten und Technikern in den USA hat in diesem Jahr begonnen. Aus New York, Anne Pollmann.
1: US-Präsident Donald Trump verbietet dem renommierten TV-Sender CNN ab sofort den Zugang zum Weißen Haus. Betroffen von dem Verbot sind auch der Sender MS Now und das Newsportal Politico, schrieb er auf seiner Plattform Truth Social. Trump wirft ihnen vor, Fake News zu verbreiten. Der US-Präsident führt schon länger einen Kampf gegen Medien, die kritisch über ihn berichten.

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1: Ich bin Diana Kramer. Der Tankrabatt ist zurück. Bund und Länder haben sich darauf geeinigt, Autofahrer wegen der hohen Spritpreise aktuell erneut mit diesem Instrument zu entlasten. Er soll Anfang Oktober umgesetzt werden und bis Jahresende gelten, teilte die Bundesregierung am Abend mit. Finanzminister Lars Klingbeil.
2: Wir stoppen die Abzocke auch durch die Mineralölkonzerne und wir sorgen jetzt dafür, dass schnell die Spritpreise gesenkt werden. Also die Bürgerinnen und Bürger werden es schnell merken, dass über die Absenkung der Energiesteuer das Tanken günstiger wird.
1: Finanzminister Lars Klingbeil. Wie schon im Mai und Juni könnte die Entlastung für Autofahrer bei 17 Cent je Liter liegen, wenn der Tankrabatt, also die Steuersenkung, voll weitergegeben wird. Laut Bundesregierung hat die Maßnahme ein Volumen von 2,5 Milliarden Euro. Die Länder sollen sich mit 50% an den Kosten beteiligen. Daneben ist spätestens ab Januar auch ein Spritpreisdeckel geplant. Schon länger führt US-Präsident Donald Trump einen Feldzug gegen Medien, die kritisch über ihn berichten. Jetzt trifft es unter anderem den renommierten Fernsehsender CNN. Trump verbietet Reporterinnen und Reportern des Nachrichtensenders den Zutritt zum Weißen Haus und damit zu Pressekonferenzen im Oval Office. Auch dem Sender MS Now und dem Newsportal Politico erteilte Trump Hausverbot. Er wirft ihnen wie CNN vor, Fake News zu verbreiten. In der spanischen Nordafrika-Exklave Ceuta ist es erneut zu Tumulten gekommen. Die Lage eskalierte, als hunderte Migranten in ein neues Aufnahmezentrum im Hafen von Ceuta verlegt werden sollten.
3: Gerangel, Geschubse und Polizisten, die mit Warnschüssen in die Luft versuchten, die Lage in den Griff zu bekommen. In der spanischen Exklave Ceuta kam es am frühen Morgen zu tumultartigen Szenen zwischen Migranten und Sicherheitskräften. Nach wochenlangem Ringen hat die spanische Regierung auf dem Hafengelände ein Notlager errichtet. Spaniens oberster Gerichtshof hatte den Umzug aus Sicherheitsgründen zunächst untersagt, in letzter Minute dann doch noch genehmigt. Aus Spanien, Julia Macher.
1: Zum Fußball. Schon vor dem Start des Münchner Oktoberfestes sind die Spieler des FC Bayern in Feierlaune. In kunterbunten Wiesentrikots überrollten die Münchner zu Hause Union Berlin und gewannen haushoch mit 7:0. Zumindest für eine Nacht rückte der deutsche Fußballrekordmeister damit wieder an die Tabellenspitze der Bundesliga.

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1: Ich bin Diana Kramer. Die schwarz-rote Koalition hat zur Entlastung bei den hohen Spritpreisen eine grundsätzliche Einigung auf einen Tankrabatt und einen Spritpreisdeckel erzielt. Das teilte die Bundesregierung am Abend nach Verhandlungen mit Vertretern der Länder mit.
2: Den Tankrabatt kennen Autofahrer schon. Im Sommer war er für 2 Monate in Kraft, senkte die Steuern auf Benzin und Diesel um rund 17 Cent. Wobei nicht alles davon bei den Tankenden ankam. Außerdem kosteten die 2 Monate Tankrabatt die Regierung Milliarden. Das wird nun also wieder teuer, gilt aber immerhin als schnell wirksame Maßnahme. Ein Spritpreisdeckel ist neu für Deutschland. Es gibt ihn aber zum Beispiel in Belgien und Luxemburg. Dabei legt der Staat einen Höchstpreis für Sprit fest, unter anderem anhand von Ölpreis, Transportkosten und festgelegter Marge für die Händler. Aus Berlin, Ronny Tochau.
1: Im Streit um die Arktisinsel Grönland haben die USA, Dänemark und Grönland einen Durchbruch verkündet. Wie die Regierungen von Dänemark und Grönland mitteilten, soll in der kommenden Woche voraussichtlich ein Abkommen mit den USA unterzeichnet werden. Wie US-Präsident Donald Trump parallel auf seiner Plattform Truth Social mitteilte, überträgt die Vereinbarung die dauerhafte Kontrolle über die Sicherheit Grönlands an Washington. Dänemarks Regierungschefin Mette Frederiksen sprach von einem guten Deal für die NATO und Europa. 2 Wochen nach der Landtagswahl in Sachsen-Anhalt richten sich die Blicke nun auf den anstehenden Wahlsonntag. Dann wird in Mecklenburg-Vorpommern und Berlin gewählt. Es könnte knapp werden, vor allem in Mecklenburg-Vorpommern, wo sich ein Kopf-an-Kopf-Rennen zwischen SPD und AfD abzeichnet.
3: Mittlerweile hat die amtierende Ministerpräsidentin Schwesig mächtig aufgeholt und führt in den neuesten Umfragen. Bitter werden dürfte es dagegen für die CDU, denn die liegt aktuell nur bei mageren 6%. In Berlin könnte erstmals eine linken Politikerin regierende Bürgermeisterin werden. Die Partei liegt derzeit knapp vor der amtierenden CDU. Die Wahlen haben definitiv Folgen für die Bundespolitik, denn je nachdem, wie die CDU abschneidet, könnte die Debatte um Kanzler Merz erneut Fahrt aufnehmen. Thomas Bremser, Redaktion.
1: Zum Fußball. Der FC Bayern hat seine Fans schon am Vorabend des Oktoberfestbeginns in Bierzeltlaune gebracht. In ihren bunten Wiesentrikots schenkten die Münchner Union Berlin mit einem 7:0-Sieg kräftig ein. Zumindest für eine Nacht rückte der deutsche Rekordmeister wieder auf Tabellenplatz 1.